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Herzlich willkommen zur brandneuen Ausgabe der Generation Z Radio Show auf Radio Helsinki 92,6. Ja, heute ein Hip-Hop-Studio live, beziehungsweise es wird nicht nur beim Hip-Hop-Studio bleiben, sondern ich habe auch elektronische Tracks für euch, zum Beispiel die brandneuen zwei EPs, kann man sagen, von The Enjima. Die werden wir heute reinhören und ebenso, ja, aber chilligere Tracks, ein bisschen so deeper Music. Aber jetzt starten wir rein mit dem brandneuen Track von Vicky, von der Rapperin, die immer schon was Cooles released hat, gibt es jetzt einen neuen Track und danach hören wir von der Grazer Rapperin Mirelia Lutz. High Heels KKB ist ihr zweite Single, die sie überhaupt veröffentlicht hat. Also gute Unterhaltung, Moderation, Redaktion, Technik, Thomas Bayer.

Das war jetzt Love mit Allein, ein brandneuer Track von ihm. Davor habt ihr von Sasa Hot Girl gehört, davor von Mirelia Lutz, High Heels, KKB und Fliegen von Vicky. Und als nächstes machen wir weiter mit Grazer Granz. Habe ich heute oder gestern Info gekriegt, die haben ein neues Album veröffentlicht. Und da hören wir den Track Billa Kapitän, also holt eure Rabattmarken raus. Der Billa Kapitän ist jetzt an der Reihe und der wird sich freuen.

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Ja, ihr habt jetzt gerade den ersten Teil gehört von The Enjima mit Numb und French Parcel als die beiden Tracks von dieser EP. Und davor habt ihr gehört 161 von Hannah Neu mit Clipkartell und Nysoma. Und davor war ein bisschen Ausnahme heute mal, etwas, ja, ein bisschen von anderen Style heute, also Hip-Hop und elektronische Musik, der Biller Kapitän von Grazer Granz, eine neue Erscheinung, auch jetzt vor kurzem bei Grazil Records erschienen. Und als nächstes machen wir weiter mit The Enjima, mit der anderen EP. Da ist nämlich Bad Slender dabei und Fume dabei. Fume ist mit Yunis auch gemeinsam produziert worden. Da hören wir jetzt auch in voller Länge rein Bad Slender.

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Ja, hier hat Radio Helsinki die Generation Z Radio Show, Hip-Hop Studio Live, beziehungsweise sogar halt Elektronik Studio oder wie halt immer es wir heute nennen wollen. Wir haben jetzt gerade gehört, nämlich von Kotto gemeinsam mit JYC den Track M1 Massive. Davor war Energy's Match von Morgan mit Former City Records und davor eben die vier Tracks von The Engimer. Der was am nächsten zu uns zu mir war Fume, dann davor Bad Slender, dann war Fresh Parcel und Numb war ein Track, den wir auch noch gehört haben von den Vieren. Jetzt machen wir weiter mit How We Feeling von Fonzo und dann von Fred Again Victory Lab. Genau, und der Fred Again Track ist mit Skepta und Black Boy Max. Moderation, Redaktion, Technik, Thomas Bayer. How we feeling? Wir fühlen uns sehr gut. Also ich muss sagen, die Stimmung ist sehr gut, mir taugt's. Und deswegen gebe ich euch das jetzt mit auf den Weg.

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Ja, wir sind nun auch bald am Ende der heutigen Sendung angelangt. Ihr habt heute auf Radio Helsinki 92,6

90,6, die Generation Z Radio Show gehört. Alle zwei Wochen, ja, wie gesagt, am Sonntag von 18 bis 19 Uhr. Heute haben wir ein Hip-Hop-Studio gehabt, unter anderem auch ein bisschen mit elektronischen Tracks und vieles weitere mehr. Es war zum Beispiel dabei Vicky, Mirelia, Lutz, Sasa, Slav, die Angie Ma, Kotto von Fonzo, Donna Savage mit OG Liu und Frank Sinatra. Das war ein M-Track, den wir jetzt vorhin gerade gehört haben. Deep in My Soul werden wir heute noch zum Abschluss hören, in den letzten 8 Minuten. Und Grazer Grant mit Billa Kapitän von der neuen Album haben wir auch einen Track gehört. Ja, es war sehr toll, es war sehr schön. 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Alle Informationen auf helsinki.at sowie auf radiosender.at. Diese Sendung wird auch wiederholt in 8 Tagen, am übernächsten Montag, also nicht morgen, sondern in 8 Tagen. Von 36 bis 37 für Leute, die am Montag in der Früh aufstehen. Ja, es war mir sehr schön, es war sehr eine Freude. Und Moderation, Redaktion, Technik, Thomas Bayer. Die nächste Sendung gibt es in 2 Wochen. Und ja, jetzt möchte ich noch so 10 Sekunden kurz noch reden. Es war sehr schön, es war sehr toll, weil dann geht sich das perfekt mit Deep in My Soul im Original Mix von 16BL aus. Ja, das war sehr schön, es war sehr toll. Bis zur nächsten Sendung. Tschüss.

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3: Hallo und willkommen zum Onda Info 651. Neben ein paar Nachrichten aus Lateinamerika hört ihr heute Stimmen von Migrantinnen zu dem Wahlergebnis in Sachsen-Anhalt. Außerdem waren wir in Köln. Die Monatszeitschrift ILA aus Bonn wird dieses Jahr 50 Jahre alt und es erscheint bald die 500. Ausgabe. Das Ganze wurde gebührend gefeiert. Hört am besten selbst. Im Süden Argentiniens waren 60 Frauen beim Treffen Territorium, Körper, Gerechtigkeit und Fürsorge. Bündnisse in bedrohlichen Kontexten stärken. Fokus: Selbstbestimmung, Gewalt, Wasser und Land. Ihr hört einen Radiobeitrag von der feministischen Gruppe Las Revueltas. Wie immer wünschen wir euch eine lauschige halbe Stunde. Ecuador.
4: Die mit dem Wetterphänomen El Niño einhergehenden Dürren und Überschwemmungen werden sich künftig erheblich auf die Landwirtschaft auswirken. Das Ministerium für Landwirtschaft, Viehzucht und Fischerei spricht von 3,1 Millionen Hektar landwirtschaftlich genutzter Fläche, die gegenüber Überschwemmungen und Erdrutschen eine mittlere oder hohe Anfälligkeit aufweisen. Von dieser Gesamtfläche werden voraussichtlich bis zu 2 Millionen Hektar Anbaufläche schwere Schäden oder Totalverluste erleiden. Besonders betroffen sind neben Weideland die Anbauflächen für Reis, Bananen, Kakao und Mais. Das Nationale Sekretariat für Risikomanagement hat am 29. August für das gesamte Staatsgebiet die Alarmstufe Rot ausgerufen. Die Regierung rechnet damit, dass das Phänomen Ende dieses Jahres oder Anfang 2027 eine außergewöhnliche Intensität erreichen könnte und hat Maßnahmen zur Stärkung der Präventions- und Reaktionskapazitäten angekündigt. Das Welternährungsprogramm WFP der Vereinten Nationen schätzt, dass die klimatischen Veränderungen für Millionen Menschen in Lateinamerika zu Schwierigkeiten beim Zugang zu Nahrungsmitteln führen könnten.
3: Stadtzentren auf der ganzen Welt sind zugleich Ursache und Opfer der globalen Klima- und Umweltkrise. Dennoch können sie zu Trägern bedeutender Lösungen werden. Vor diesem Hintergrund beteiligen sich zivilgesellschaftliche Organisationen aus den Niederlanden, Belgien, Spanien, Tschechien und Kroatien an einem internationalen Projekt, um das Leben in den großen Ballungsräumen aus der Perspektive des sogenannten Postwachstums neu zu überdenken. Um den Übergang zu klimaresilienten Städten nachhaltig zu konzipieren und zu gestalten, braucht es nicht nur technische Lösungen, sondern vor allem einen radikalen Wandel im Verständnis von Wirtschaft, sozialem Wohlergehen und demokratischer Teilhabe, heißt es in ihren kürzlich veröffentlichten Schlussfolgerungen. Da die Auswirkungen von El Niño aller Voraussicht nach in Lateinamerika zu spüren sein werden, hoffen die VerfasserInnen, mit ihren Empfehlungen Impulse für die Großstädte der Region geben zu können. Panama. Im Zuge der Alphabetisierungskampagne Movete para Panama haben innerhalb von 2 Jahren rund 4000 Menschen lesen und schreiben gelernt. Überwiegend Frauen. Viele der Teilnehmenden sind Erwachsene, die seit Jahren den Wunsch hegen, lesen und schreiben zu lernen und nun die Möglichkeit haben, dieses Ziel zu erreichen. Der 8. September ist Welt-Alphabetisierungstag. Er wurde von der UNESCO 1966 ausgerufen, um politische Entscheidungsträgerinnen, Fachleute und die breite Öffentlichkeit an die entscheidende Bedeutung des Lesens und Schreibens zu erinnern. Ziel ist die Schaffung einer gebildeteren, gerechteren, friedlicheren und nachhaltigeren Gesellschaft. In diesem Jahr feiert der Internationale Tag der Alphabetisierung sein 60-jähriges Jubiläum. Unter dem Motto Alphabetisierung für Menschen, den Planeten und Wohlstand. Sachsen-Anhalt hat gewählt. Dass eine rechtsextreme Partei in einem deutschen Bundesland ein solches Ergebnis erzielt, ist für viele ein Schock. Auch wenn die Gründe vielschichtig sind. die demokratischen Parteien, die offensichtlich versagen, die Gesellschaft, die sich in den letzten Jahren zunehmend polarisiert hat, eine Politik, die statt mit Diplomatie Frieden herzustellen, die Bundeswehr aufrüstet, Sparmaßnahmen, die in allen wichtigen sozialen Bereichen greifen, soziale Ungleichheit, Infrastrukturkrise und vieles mehr. Trotzdem wird dieser Wahlsonntag wohl in Erinnerung bleiben. In Sachsen-Anhalt sinkt seit Jahren die Einwohnerinnenzahl und der Anteil von Menschen mit Migrationsgeschichten ist einer der geringsten in der Bundesrepublik. Trotzdem erlangte eine Partei, die ganz offensichtlich Migrantinnen ausgrenzen und Geflüchtete abschieben will, über 44% der Stimmen bei den Landtagswahlen. Wie fühlt sich das für uns an und was können wir tun? Ihr hört ein paar Stimmen aus unserer Redaktion Matraca und von der migrantischen Gruppe Solisur, die sich in Berlin zu den Rechten von Geflüchteten, aber auch zu Themen wie Extraktivismus und Kolonialismus in Lateinamerika organisiert.
0: Ich habe das Gefühl, dass sich Deutschland zum Schlechteren verändert und sich für mich als Migrantin zunehmend unattraktiver und unsicherer anfühlt, auch aufgrund des wachsenden Einflusses der AfD. Einige meiner migrantischen Freunde, die hier gelebt haben und hochqualifizierte Fachkräfte sind, denken inzwischen darüber nach, in andere Länder zu ziehen.
5: Im Hinblick auf die AfD und ihren Aufstieg habe ich große Sorgen, vor allem angesichts der Geschichte Deutschlands. Als migrantische Person fühlt man sich verunsichert, weil man nicht genau weiß, was passieren könnte. Man kennt nur die Risiken, die damit verbunden sind. Ein weiteres Gefühl ist Wut. Wut darüber, dass diese Partei Werte legitimiert, gegen die viele von uns seit Jahren kämpfen, um eine inklusivere und solidarischere Gesellschaft zu schaffen.
6: Ja, genau. Die Ergebnisse aus Sachsen-Anhalt sind schrecklich. Und es macht mir vor allem Angst, wie das potenziell in die Gesellschaft dann widerspiegeln kann.
7: Insgesamt hinterlässt das Wahlergebnis in Sachsen-Anhalt bei uns als MigrantInnen ein wirklich beängstigendes Gefühl. Denn zu sehen, wie eine Partei mit derart rassistischen, migrationsfeindlichen und faschistischen Positionen so viel Unterstützung erhält, ist sehr erschütternd. Insbesondere für uns, die wir hier leben. Uns als MigrantInnen macht das große Sorgen. Wir wissen außerdem, dass es sich hierbei nicht nur um ein Wahlergebnis handelt, sondern um Diskurse und politische Maßnahmen, die sich direkt auf unser Leben, unsere Familien und unsere FreundInnen auswirken und die Möglichkeit beeinträchtigen, hier in Ruhe zu leben. Dies kann unseren Alltag hier und unsere Sicherheit in Deutschland beeinträchtigen.
3: Wie geht es jetzt für euch weiter?
7: Was die Folgen des Aufstiegs der extremen Rechten in Deutschland betrifft, verkörpert durch die AfD, sind diese sehr konkret und bringen uns als MigrantInnen in eine äußerst prekäre Lage. Vor allem unsere Rechte sind gefährdet. Ebenso wie unsere Teilhabe an der deutschen Gesellschaft. In diesem Sinne wollen wir uns auch nicht damit begnügen, dass das Problem lediglich die AfD als politische Partei ist, sondern es geht um die Ideen, für die sie steht, die bereits in der Gesellschaft verankert sind, die bereits Teil der Gesellschaft sind. Zum Beispiel Rassismus, nationalistische Ideen, einwanderungsfeindliche Politik. Das sind Ideen, die bereits vorhanden sind und Teil der Gesellschaft sind und die wir daher bekämpfen müssen. Selbst wenn die AfD morgen als politische Partei nicht mehr existieren würde, wären diese Ideen weiterhin in der Bevölkerung verankert. Und genau darauf wollten wir den Fokus legen. Und genau darauf konzentrieren sich unsere Visionen und unser Handeln. Denn es ist notwendig, an die Wurzel dieser Ideen zu gehen, um den Aufstieg nicht nur der rechtsextremen Bewegung in Deutschland, sondern im Grunde aller solcher Ideen weltweit aufzuhalten. Für uns als MigrantInnen ist es so wichtig, nicht nur in der Angst zu verharren, sondern dass uns diese dazu antreibt, uns weiter zu organisieren, weiter zu kämpfen und mehr Räume zu schaffen, mehr Menschen zu erreichen, um uns zusammenzusetzen, darüber zu diskutieren, was gerade passiert und das System zu kritisieren. Und vor allem, und das ist meiner Meinung nach das Wichtigste, müssen wir uns gegenseitig unterstützen, denn aus den Netzwerken der Unterstützung oder aus der Solidarität entstehen Veränderungen. Wir haben zwar nicht auf alles eine Antwort, aber ich habe das Gefühl, dass es gerade jetzt am wichtigsten ist, uns zusammenzuschließen und dafür zu sorgen, dass unsere Ideen weiterleben und wir dieses Problem, nämlich diese rassistischen und migrationsfeindlichen Ideen, weiterhin bekämpfen. Und genau das tun wir und versuchen wir zu tun in der Organisation Solisur.
8: Y eso es lo que estamos haciendo y lo que tratamos de hacer en el en la organización Solisur.
6: In Berlin, ich glaube, man musste nicht auch die Hoffnung verlieren. Es gibt hier einen starken Widerstand zur AfD und ich glaube, man muss weiter sich organisieren. Ich werde das machen, weil ich werde es nicht zulassen, dass die AfD hier stärker wird.
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9: Monatszeitschrift ILA, Informationsstelle Lateinamerika aus Bonn, hat Geburtstag. 50 Jahre, ein halbes Jahrhundert.
10: Ja, herzlichen Glückwunsch, ILA, 50 Jahre.
11: 50 Jahre ILA bei so einem schönen Herbstnachmittag. Das muss gefeiert werden. Und da die ILA jetzt schon viel älter ist als viele ihrer LeserInnen, ist es ja noch viel schöner, dass es euch gibt. Und 50 Jahre, da muss man ja wirklich den Hut ganz tief ziehen. Mal sehen, wer das noch schafft in den nächsten Jahren.
3: Die ILA wird dieses Jahr nicht nur 50 Jahre alt, sondern es erscheint dieses Jahr auch die 500. Ausgabe der ILA.
12: Das ist jeden Monat ein kleines Wunder. Ich denke, keines dieser Projekte würde jetzt 2026 aus der Taufe gehoben werden. Also, dass da sich Energie wenden würde, um so ein Projekt ins Leben zu rufen, kann man sich 2026 kaum vorstellen. Und deswegen ist es umso wichtiger, es am Leben zu erhalten.

0: Alina.
1: Also, ich habe die Ila abonniert schon 1979, vielleicht sogar 78, ich weiß es nicht, als Nicaragua losging mit der Revolution.
2: Ich habe 1978 irrtümlicherweise an der Pädagogischen Hochschule in Bonn studiert. Den Irrtum habe ich auch schnell wieder korrigiert, aber ich habe auf dem Weg dahin mit dem Fahrrad bin ich immer in dem ILA-Büro vorbeigekommen, was damals ganz in der Nähe war, und da habe ich dann Kontakt aufgenommen.
3: Ich habe selbst während dem Studium ein Praktikum in der ILA gemacht.
4: Die ILA ist eine von den Brücken, die wir von Bolivien nach Deutschland haben, wo es eine Möglichkeit gibt, ein bisschen über Dinge zu informieren. Nicht nur über die Dinge, die Schlagzeilen machen, sondern auch mal ein bisschen Hintergründe zu liefern. Und das ist ganz wichtig, weil wir in der Welt so verbunden sind, auch über viele Kilometer hinweg.
5: Dafür gibt es die ILA jetzt auch digital. Das Ganze mit einer neuen Website. Im Archiv findet ihr 5000 Artikel, die seit 1976 erschienen sind. Online. Sprich, auch Leute, die nicht die letzten 500 Ausgaben noch unterm Bett oder im Keller archiviert haben, können nachlesen, was in den 1970er Jahren in der ILA stand. In alte Schwerpunktthemen blättern oder mit den Länderschwerpunkten sich auf die nächste Reise vorbereiten.
6: Also ich habe seit Jahren das ILA-Abo und muss nicht immer nur ins Internet. Also ich finde toll, dass Sie so lange es geschafft haben und hoffe auch, dass es Sie diesen Übergang schafft zur digitalen Welt. Da kommen Sie ja nicht drum herum.
7: Weil notwendig ist es, weil Probleme, die es vor 50 Jahren gegeben hat, die gibt es irgendwie immer noch. Klar, es gibt jetzt nicht mehr die Militärdiktaturen in Lateinamerika, aber die Probleme von Landbesitz und sozialer Ungleichheit, da hat sich ja nichts wirklich groß gebessert. Und jetzt dieser ganze Rechtsruck, also Aufklärung ist nach wie vor mehr denn je nötig.
1: Für mich ein wichtiges Forum, schreibe ich gerne für, und ja, man hat Erinnerungen hinterher. Auch Reiseberichte, Museumsbesuche in Kolumbien oder in Nicaragua oder in Kuba oder in Costa Rica, wenn man in die Museen reinrennt, darüber auch mal Berichte zu machen.
8: Aber es ist einfach schön, weil ich mit vielen Menschen von der ILA seit 50 Jahren tolle Aktivitäten gemacht habe. Die ILA haben mit uns vom Infobüro Nicaragua die Botschaft von Nicaragua blockiert, als Somoza noch an der Macht war, und die waren immer im richtigen Moment für Aktionen bereit.
9: Und eine unglaubliche Recherche eben an Journalistinnen, Journalisten, Wissenschaftlerinnen.
10: Was ich an der ILA toll fand und finde, ist, dass sie sich immer einen unabhängigen Geist bewahrt haben.
11: Wir lieben die Mischung, wir lieben die Fusion, wir lieben eine vielfältige Gesellschaft, die Begegnungen, die Internationalität, und wir werden es auch verteidigen.
12: Außerdem online erscheint die ILA seit neuestem zweisprachig.
13: Nosotras hacemos parte del equipo de traductoras, entonces traducimos artículos del alemán al español, de dar una mirada, digamos, de diversa América Latina con una visión distinta a la que ponen la mayoría de los medios alemanes.
14: Siento que es una labor muy importante la que hace la ILA de transmitir esta información de Latinoamérica a Alemania, pero también en este caso de traducir esos artículos para que la gente hispanoamericana, hispanohablante, pueda entender y trabajar también esas temáticas. ¡Ida!

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1: Anfang September gab es ein rauschendes Fest im Kölner Allerweltshaus, bei dem natürlich auch, wie ihr hört, die Ila Hausband Flor de Saúco auftrat.
2: Wir müssen noch viele 50 Jahre Geburtstage mehr feiern.
3: Und ansonsten alles Gute bis zum 100. Da sehen wir uns wieder.

0: cuidados, alianzas y resistencias de las mujeres mapuche en Argentina.
1: Bariloche, eine Stadt in der argentinischen Provinz Río Negro in Patagonien. Bei winterlicher Kälte und Dauerregen kommen hier mehr als 60 Frauen aus verschiedenen Teilen von Puelmapu und Kulumapu zusammen. Sie nehmen an dem Treffen Territorium, Körper, Gerechtigkeit und Fürsorge, Bündnisse in bedrohlichen Kontexten stärken, teil. Organisiert wird das Vernetzungstreffen von der Confederación Mapuche de Neuquén, einer der wichtigsten politischen Vertretungen der Mapuche in der Provinz Neuquén, und von SOMO, einer Organisation von Mapuche-Frauen aus der Region Saunco. Enteignung, Vertreibung und Kriminalisierung indigener Gemeinschaften haben in Argentinien eine lange Geschichte. Ende des 19. Jahrhunderts eroberte der argentinische Staat im Zuge der sogenannten Eroberung der Wüste große Teile indigener Territorien in Patagonien. Heute erleben die Mapuche neue Formen von Landraub, Ausgrenzung und Kriminalisierung. Unter der Regierung von Javier Milei hat sich der politische Druck auf indigene Gemeinschaften weiter verschärft. Mapuche-Frauen sind dabei gleich mehrfach von Diskriminierung betroffen, als Frauen, als Indigene und aufgrund ihrer sozialen Stellung. Territorium bedeutet dabei mehr als Land. Für die Mapuche umfasst es den Ort, an dem sie leben, ihre Gemeinschaft und auch den eigenen Körper. In diesem Podcast geht es um die Bedrohung dieser Territorien, um Selbstbestimmung und Gewalt, um Wasser und Land und um die Folgen der Rohstoffausbeutung. In San Martín de los Andes in der Provinz Neuquén sieht sich die Gemeinde Corinca mit einem grausamen Widerspruch konfrontiert. Während die Unternehmen, die das Skigebiet am Cerro Chapelco touristisch nutzen und dabei Millionen Liter Wasser für die Herstellung von Kunstschnee verbrauchen, müssen die Gemeinden oft sogar Wochen ohne Wasser auskommen. Virginia Colipan aus der Coroinca-Gemeinde in der Bergstadt San Martín de los Andes berichtet uns von der Realität, in der sie leben.
2: Mai mai compuche, inche Virginia Colipan Pinien. Mi nombre es Virginia Colipan, pertenezco a la comunidad Coroinca.
3: Mein Name ist Virginia Colipan. Ich gehöre zur Gemeinde Curuinca im Ortsteil Pailamenuco in San Martín de los Andes. Wir leben in einer Hochgebirgsregion mit Naturwald, Flüssen und viel Schnee. In diesem Gebiet leiden wir seit mehr als 30 Jahren unter der Verschmutzung unseres Flusses Arroyo Blanco, da hier in der Nähe ein Winterskigebiet entstanden ist. Unsere Gemeinden existierten bereits vor der Gründung des argentinischen Staates. In diesem Territorium leben 300 Familien. In den letzten Monaten wurden Wasserproben entnommen, die mit Kolibakterien verunreinigt waren. Ein Bakterium, das vor allem Kinder und ältere Menschen gefährdet. Das Wasser gelangt genau in unsere Stadt, San Martín. In all den Jahren litten wir unter gravierender Wasserknappheit. Manchmal gab es 20 Tage in Folge kein Wasser. Das hinterlässt auch einen kulturellen Schaden, denn ohne Wasser können die Familien ihre Gemüsegärten nicht mehr bestellen, bewirtschaften kein Land mehr, ganz zu schweigen von unseren Zeremonien, denn bei all unseren Zeremonien muss Wasser vorhanden sein.
1: Hier kommen zwei Formen von Gewalt zusammen, die strukturelle Diskriminierung durch den Staat und patriarchale Gewalt innerhalb der eigenen Gemeinschaften. Beides ist immer wieder eng miteinander verflochten. Seit langem machen Mapuche-Frauen auch geschlechtsspezifische Gewalt in ihren eigenen Gemeinschaften öffentlich. Derzeit erarbeiten sie gemeinsam einen Leitfaden. Er soll Betroffenen und Gemeinschaften helfen, mit solchen Fällen umzugehen, Gewalt aufzuarbeiten und Heilungsprozesse zu begleiten. Eine von ihnen ist Amankai Manki Quintriqueo. Sie ist Lonco, also Anführerin des Lofs Trinquiqueo, einer Mapuche-Gemeinschaft zwischen Bariloche und dem 80 Kilometer entfernten Vichala Angostura. Ihr Vorgänger wurde aus der Gemeinschaft ausgeschlossen, nachdem mehrere Vorwürfe sexuellen Missbrauchs gegen ihn erhoben worden waren.
4: Marimari Pulamien, Marimari Compuenui, Marimari Soy Amankai Quintriqueo. Soy Lonco de la comunidad Mapuche Lof Quintriqueo, comunidad que está ubicada acá entre
5: Villa Langostura y San Carlos de Bariloche.
6: Ich bin Lonco der Mapuche-Gemeinschaft Lofkitrikeo, die sich hier zwischen Villa Langostura und San Carlos de Bariloche befindet. Seit 2020 schaffen wir der Mapuche-Konföderation von Neuquén Räume, in denen wir Frauen zusammenkommen und darüber sprechen können, was uns bewegt, über unseren Schmerz und über die Gewalt, die wir erlebt haben. Gemeinsam wollen wir das Erlebte aufarbeiten und zugleich unsere eigene Organisation verändern. Wir suchen nach Wegen und entwickeln konkrete Instrumente, damit sich diese Gewalt nicht wiederholt und damit unsere Kinder und Jugendliche sie nicht ebenfalls erfahren. Denn unser politisches Ziel ist das Kümmefelen, das gute Leben in unseren Territorien. Das ist unsere Sehnsucht, unser Wunsch. Doch unter den Bedingungen, in denen wir leben, ist dieses gute Leben oft nur schwer zu erreichen. Vor allem angesichts dessen, was der argentinische Staat uns antut. Unsere Territorien werden nicht anerkannt. Wir leben unter ständiger Bedrohung. Die fehlende Anerkennung unserer Territorien hat viele Folgen. Sie schafft Situationen, in denen neue Gewalt entsteht. Und diese Gewalt richtet sich immer wieder besonders gegen uns, weil wir Frauen
5: sind.
1: In der Provinz Neuquén liegt Vaca Muerta, eines der größten Schieferöl- und Schiefergasvorkommen der Welt. Öl und Gas werden dort vor allem durch Fracking gefördert. Die Förderung wird immer weiter ausgebaut und bedroht dort die Territorien der dort lebenden Mapuche-Gemeinschaften. Unilen Melin Yanku von der Gemeinschaft Nehuen Mapu berichtet, was das für ihr Leben bedeutet.
7: Eins der Probleme, denen wir derzeit kämpfen, ist die fehlende rechtliche Anerkennung von 4 Mapuche-Gemeinschaften, die besonders stark von Fracking in Vaca Muerta betroffen sind. Dadurch sind wir der Gewalt der Ölkonzerne besonders ausgesetzt. Diese Unternehmen dringen in unsere Gebiete vor und wollen dort wohnen, als hätten wir Mapuche, Männer, Frauen und Kinder keinerlei Rechte. Das beeinträchtigt auch unsere Lebensgrundlagen. Wir können kaum noch Tiere halten, wir haben kein Wasser, keinen Strom und keine grundlegende Versorgung. Und das in einer Region, die reich an Öl und Gas ist. Gleichzeitig zahlen wir hier in der Provinz extrem hohe Preise für Benzin und Gas. Viele Häuser in Neuquén sind bis heute nicht an das Gasnetz angeschlossen. Die Menschen müssen Gasflaschen kaufen und die sind teuer. Es ist sehr teuer, in Vaca Muerta zu leben.
8: Sí, sí, tenemos que comprar las garrafas y es muy caro vivir en la zona de Vaca Muerta.
1: Wie also gehen die Menschen und Gemeinschaften mit einer Entwicklung um, in der rassistische Ausgrenzung, wirtschaftliche Interessen und staatliche Gewalt immer stärker ineinandergreifen? Bei dem Treffen in Bariloche gab es darauf eine gemeinsame Antwort: sich organisieren.
9: Organisation. Creo que la única resistencia que vengo observando es la organización.
3: Der einzige Widerstand, den ich sehe, besteht darin, sich zu organisieren, zusammenzukommen und darüber zu sprechen, dass das, was uns widerfährt, auch eine Form der Enteignung ist. Sie wollen, dass wir das Gebiet verlassen.
7: Und wir leisten Widerstand, indem wir auf regionaler Ebene zusammenarbeiten. Wir sind 14 Gemeinden und diese 14 Gemeinden entwickeln verschiedene Strategien, um uns gegen diese Regierung und dann gegen die Ölkonzerne zu wehren. Denn letztendlich sind es die Chefs der Ölkonzerne, die diese Regierung am Leben erhalten, während für die Gemeinschaft fast nichts davon übrig bleibt. Und für uns Frauen bedeutet dieser Widerstand vor allem unser Territorium zu verteidigen. Denn was dort geschieht, bedroht unsere Lebensgrundlagen, unser Zusammenleben als Mapuche und das gute Leben auf unserem Land. Besonders wir Frauen sind davon betroffen. Und leider setzen wir bei diesem Widerstand immer wieder auch unser Leben aufs Spiel.
5: Ante una situación de avanzada de la derecha
10: en Argentina y que se ve cada día y se profundiza aún más en nuestros territorios, es necesario poder fortalecer esas
6: angesichts des Rechtsrucks in Argentinien, den wir in unseren Regionen jeden Tag erleben und der sich immer weiter verschärft, müssen wir unsere Netzwerke und Bündnisse ausbauen. Wir Frauen müssen uns gegenseitig unterstützen und wieder an Einfluss gewinnen. Gerade jetzt, wo wir zurückgedrängt und unsere Rechte zunehmend eingeschränkt werden. Gleichzeitig müssen wir neue Wege finden, um Widerstand zu leisten und um wirkliche Veränderungen zu erreichen.
1: Die Mapuche-Frauen organisieren sich, kümmern sich umeinander und nehmen sich bewusst Zeit für das Leben in der Gemeinschaft. Auch das verstehen sie als Widerstand gegen eine kapitalistische Logik, in der die wirtschaftlichen Interessen über das gemeinsame Leben gestellt werden. Der Widerstand der Mapuche hat viele Formen. Bei dem Treffen in Bariloche wurde vor allem eines deutlich. Sie wollen sich vernetzen und gemeinsam für ihre Rechte eintreten. Oder, wie es dort immer wieder hieß, zur Angst und zum Schweigen kehren wir nie wieder zurück.
0: Cuidados, alianzas y resistencias de las mujeres mapuche en Argentina.
1: Die Interviews für diesen Podcast entstanden während der Tagung Territorium, Körper, Gerechtigkeit und Fürsorge, Bündnisse in bedrohlichen Kontexten stärken, die im Juli 2026 in Bariloche in der argentinischen Provinz Rio Negro stattfand.
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1: Servus, hier meldet sich Lilli Vanilli und willkommen zu den Freiraumsequenzen. In dieser Reihe besuchen wir immer Montag, Mittwoch und Freitag freie und selbstorganisierte Räume in Graz und darüber hinaus. Die Menschen dahinter erzählen selbst, was sie dort machen, wie sie sich organisieren und was ihren Freiraum ausmacht. In der letzten Ausgabe haben wir vom Spektral gehört, einem Freiraum, der sich erfolgreich freigekauft hat. Und heute geht es zu einem Haus, das diesen Schritt noch vor sich hat. Dem Reselhaus in der Hans-Resel-Gasse im Grazer Land. Dort soll ein selbstverwaltetes Hausprojekt entstehen, mit leistbarem Wohnraum und Platz für Begegnung, politische Vernetzung und gemeinsames Ausprobieren. Cora war bei uns im Funkhaus zu Besuch und erzählt uns gleich, was ihre Initiative vorhat.
2: Ja, mein Name ist Cora und ich bin Teil der Gruppe rund ums Reselhaus. Wir sind eine sehr zusammengewürfelte Truppe von 17 Personen und eigentlich einfach nur eine Person erfahren hat, es wird ein Haus verkauft. Ja, da haben sozusagen verschiedenste Leute schon das Gefühl gehabt, dass sie ewig darauf warten, dass mal ein solidarisches Hausprojekt in Graz möglich ist, so wie es das schon in vielen anderen Städten gibt. Und so hat sich das dann so langsam entwickelt, dass immer mehr Leute, die sich dafür interessieren und daran mitarbeiten wollten, sich gefunden haben. Und es ist ein Wohnhaus mit einer Gastronomie unten drinnen, die sogenannte Reselstube. Grob gesagt wollen wir einen neuen Freiraum schaffen für Graz. Und weil Freiräume ganz oft betroffen sind von Mieterhöhungen oder generell sozusagen auf den guten Willen von verschiedenen Menschen angewiesen sind, wollen wir uns unabhängig davon machen und ein bisschen autonomer agieren können. Und deswegen wollen wir das Haus kaufen, damit diese Fläche gesichert ist, frei vom Markt, frei von Spekulation und dann im besten Fall für immer, auf jeden Fall auf langen Zeitraum hin verwendet, gestaltet werden kann von verschiedenen Menschen, die da Lust drauf haben. Wichtig, was der Unterschied ist zum Spektral zum Beispiel, dass es auch ein Wohnhaus ist. Also es wird nicht die komplette Fläche jetzt frei genutzt werden für irgendwelche Gemeinschaftsprojekte, sondern es ist vor allem selbstverwaltetes Wohnen, was es so in Graz eben noch nicht gibt. Für uns ist Wohnen was Politisches und wir wollen ja unsere Kräfte bündeln, um ja leistbaren Wohnraum zu erhalten, aber auch mit dieser Gaststätte, die dann im Laufe der Jahre auch von uns übernommen wird. Aber ja, dass es sozusagen irgendeine Mischung ist aus selbstverwaltetem Wohnen, aber auch Freiräume, die nicht nur für die Bewohnerinnen, sondern auch für das Viertel und generell für Graz zugänglich sind. Wie es so ist, bei solchen Projekten gibt es so Auf und Abs und letztes Mal bei einem Plenum, ja, sind die Nerven ein bisschen blank gelegen, weil dann doch klar wurde, okay, es gibt ein paar mehr Renovierungsarbeiten, die manchen bewusst waren, manchen weniger. Und eine Person hat dann gemeint, naja, aber wenn das schon die perfekte Oase wäre, dann wäre das Projekt ja mit dem Kauf vorbei. Und das wäre ja schade. Und es war irgendwie schön zu hören, so, ja, stimmt, wir wollen ja auch diesen Prozess mitmachen und da was Neues aufbauen. Und ja, dass auf jeden Fall der Kauf eine Sache ist, aber danach diese Gestaltungsfreiheit zu haben und sich mal so viele Gedanken zu machen, was man, also auch absurd, was man alles bedenken muss, damit mal in Kontakt zu kommen, ganz egal, wie es auch ausgeht, dass wir versuchen zu sehen, hey, auch alleine der Prozess bringt uns gerade so viel und wir lernen da alle so viel voneinander. Und ja, das ist irgendwie schön zu sehen.
1: Das war Cora vom Reselhaus. Wenn ihr wissen möchtet, wie es mit dem Projekt weitergeht, schaut auf reselhaus.at vorbei. Dort könnt ihr euch auch für den Newsletter anmelden und erfahrt, wann die Kampagne startet und wie ihr unterstützen könnt. Die Freiraumsequenzen hört ihr jeden Montag, Mittwoch und Freitag um 5:45 Uhr hier auf Radio Helsinki. Also würde ich vorschlagen, bis zum nächsten Mal und wir hören uns.
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1: Hallo und herzlich willkommen zu einer neuen Ausgabe von unten im Gespräch. Aus dem Studio begrüßt euch Tamara. Die A9 südlich von Graz soll dreispurig ausgebaut werden. Politisch wird das Projekt als Staulösung verkauft. Doch mehr Fahrspuren erzeugen oft mehr Verkehr. Und viele Fragen darüber, wie Mobilität anders gestaltet werden könnte, bleiben dabei unbeantwortet. Ich habe für von unten darüber mit Aglaé de Gros gesprochen. Sie leitet das Institut für Städtebau an der TU Graz und hat das Mobility Lab Graz mitgegründet. Das Mobility Lab ist eine gemeinsame Forschungs- und Experimentiereinrichtung von Stadt, Land, Bund, Holding Graz und TU Graz, in der neue Mobilitätslösungen real im Stadtraum getestet werden. Im heutigen Gespräch geht es zunächst um die Situation und die Potenziale für Graz, vor allem um Multimodalität. Gemeint ist, dass Menschen je nach Weg und Situation selbstverständlich zwischen Zug, Bus, Rad, Fuß und Auto wechseln können, statt auf ein einziges Verkehrsmittel angewiesen zu sein. Außerdem geht es darum, wie die bereitgestellte Infrastruktur die Wahl des Verkehrsmittels steuert. Wer Straßen baut, bekommt Autoverkehr. Und wer Schiene, Radwege und den Fußverkehr vernachlässigt, darf sich nicht erwarten, dass die Menschen umsteigen. Damit wird Mobilität auch zur Klassenfrage. Wer kann sich ein Auto leisten? Wer ist auf eines angewiesen? Und wer hat gar keine Wahl? Außerdem, löst der Ausbau der A9 tatsächlich den Stau oder kauft er nur teuer Zeit? Welche Folgen sind für Zersiedelung, Landschaft und den Verkehr innerhalb von Graz zu erwarten? Und was könnten wir stattdessen priorisieren?
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1: Ja, ich sitze hier heute mit Aglaé de Gros. Du bist Leiterin vom Institut für Städtebau auf der TU und wir sprechen heute über Mobilität. Vielen Dank, dass du da bist.
4: Ja, danke für die Einladung. Gern.
1: Wir haben jetzt gerade im Vorgespräch schon ein bisschen darüber geredet, dass es ja auch ein bisschen was Außergewöhnliches ist in dieser Städtebau-Stadtplanungs-Mobilitäts-Bubble, dass man eine Frau als die Leiterin eines Instituts hat oder in höheren Machtpositionen. Auch vielleicht für die Zuhörer, ZuhörerInnen interessant. Ich war in der vorletzten Gemeinderatsperiode für die Grünen im Gemeinderat und war da auch bis jetzt, ich weiß nicht, wie jetzt der Verkehrsausschuss zusammengestellt ist, aber damals die einzig stimmberechtigte Frau im Verkehrsausschuss und auch die erste überhaupt in der Geschichte, was mir eine sehr spannende Perspektive einfach erlaubt hat in diese ganze Bubble und wie unsere Mobilitätssysteme und wie unsere Städte einfach ausgerichtet sind heute. Ich glaube nämlich, dass das sehr viel mit der Perspektive von Männern auf Mobilität zu tun hat. Aber vielleicht jetzt einmal zu dir. Genau, du bist aus Belgien und seit einigen Jahren jetzt in Graz und hast jetzt auch vor 3 Jahren das Zentrum für aktive Mobilität mitgegründet in Graz. Vielleicht kannst du kurz ein bisschen erzählen, was da so passiert beim Zentrum für aktive Mobilität.
4: Ja, es ist ein Initiativ von dem TU, aber auch von dem Uni. Und zusammen wir arbeiten zu forschen, zu wie generiert Data, aber wie evaluiert auch die Infrastruktur, aber für was man nennt die aktive Mobilität, die wo man bewegt, das meint Fahrrad und Fußgänger. Und bis jetzt, wir sehen, dass es gibt nicht so viel Data oder dass man kann nicht, man hat das nicht geforscht so viel wie die andere Mobilität, wie Schiene oder es gibt auch kein Straßenverkehrsinstitut, aber die aktive Mobilität war unterrepräsentiert in die Universität. Ja.
5: Ich fand das damals auch interessant, weil ich einmal im Verkehrsausschuss die Frage gestellt habe, Verkehr ist einfach ein sehr großer Kostenpunkt in einer Stadt, also obwohl man bestimmte Sachen auch billiger gestalten könnte, aber wie viel in den letzten Jahren für Fußverkehr, für Radverkehr und für öffentlichen Verkehr und für motorisierten Individualverkehr ausgegeben wurde, und dazu gab es auch keine Daten damals. Also das war, hat niemand wirklich gewusst, weil genau, ja, die Kostenfrage bei solchen Projekten, gerade bei Straßenprojekten, bei Autostraßenprojekten einfach Wahnsinn ist und immer tatsächlich den Voranschlag auch übersteigen. Aber das fand ich irgendwie auch interessant, dass es da in Graz keine Daten dazu gab, weil Graz ja sich selbst irgendwie als Radhauptstadt sehr lange positioniert hat, wegen den ersten Fahrradwegen damals und so weiter und so fort. Und ja, mittlerweile würde ich uns schon eher als rückständig bezeichnen, wenn man sich so andere größere Städte anschaut. Ich weiß nicht, wie deine Perspektive da drauf ist.
4: Ja, aber es ist nicht nur Budget, es ist, dass oft die, vor Beispiel die Fußmobilität, die, es kommt selbst nicht im Bild, weil man denkt, die Reise vor Beispiel, oder man forscht, oder man observiert oder evaluiert die Reise von, mit einem Verkehr. Ja? Man sagt, okay, man hat die Tram oder die BIM genommen oder die Auto. Und, aber man denkt nicht, dass zu die Tram zu gehen, man muss schon zu Fuß. Und alle diese Data, die bestehen nicht bis nicht so lange. Und das ist das ist der erste Schritt, ich denke, es ist zu erkennen, dass es gibt diese Mobilität. Ja? Und dann in die Kost, ja, stimmt auch, aber das passiert nicht nur in Graz. Es ist oft, dass man sieht nicht deutlich in die Budget, was für welche Mobilität. Und auch, weil man zum Beispiel nicht trennt die Straße von die Gehsteig zum Beispiel. Ja? Und man nimmt das zusammen. Und ich denke, das ist diese Erkennung von dieser Mobilität. Da fangen schon, ja. Und was ist ein bisschen schade, weil wir wissen, dass aktive Mobilität eigentlich sind unglaublich günstig im Vergleich mit anderen. Ja? Und mit einem Selbstbudget, man kann so viel schaffen für die aktive Mobilität, das ist Wahnsinn. Ja?
5: Mich würde jetzt deine Perspektive darauf interessieren, ein bisschen so allgemein auf Graz, weil, also ich bin aus Graz und ich habe schon in sehr vielen unterschiedlichen Bezirken gewohnt, teilweise besser angebunden, teilweise schlechter an das Öffi-Netz, und jetzt wohne ich halt gerade im Gries, sehr schlechte Luftqualität, dieses Herumeiern um die Straßenbahn über den Griesplatz ist ja eine ewig lange Historie mittlerweile. Wie, wenn du dir Graz anschaust, wie siehst du da so die Unterschiede in den unterschiedlichen Bezirken oder vielleicht auch einfach den Seiten von der Mur?
4: Vielleicht erst zu, ich finde das interessant, dass du sagst, du verbindest ein bisschen Politik und Mobilität, das ist sehr stark verbunden, aber das weißt du. Und es gibt sehr interessante Publikationen darüber von Mimi Scheller, über, sie nennen das Kinopolitik. Politik von die Bewegung, und sie hat über diese Justice, dass man muss da finden, ja? Und dass jeder hat ein Recht zu bewegen, ja, und darum ich denke, das ist diese Inklusivität, wenn man denkt an die Mobilität, ist sehr wichtig, und sie hat das viel besser als ich können formulieren auch. Es ist sehr interessant zu lesen. Dann in Graz, ich denke, Graz hat eine Situation, die hat unglaublich viel Potenzial, weil es ist trotzdem relativ kompakt. Es ist trotzdem relativ flach. Es hat eine sehr starke Struktur mit dem Mur auch. Dann eigentlich es ist eine Stadt, die hat viel Potenzial für die Fahrrad- und Fußverkehr. Es kann nicht allein sein, und es muss Hand in Hand mit einem Regionalverkehr Und da sind die S-Bahn und auch die Tram für diese Inklusivmobilität auch, ja. Und eigentlich, das ist genug, wenn man denkt, ja. Die Automobilität ist nur ein Sort extra für mich. Hm. Und ich sprach in diese Ordre mit erst Fuß, dann Fahrrad, dann Öffi, dann Auto, weil ich denke, das ist, wo man muss viel mehr in Graz denken. Mit einer Pyramide von Mobilität, dass man probiert, alle die Probleme von Mobilität zu lösen in diese Volkordre. Mhm. Und momentan, das passiert nicht immer. Mhm.
5: Ja, voll. Wir stehen ja auch in der Stadt Graz vor einer Herausforderung, dass die Stadt jetzt gerade einfach auch kein Geld mehr hat, ne? Mhm. Und das Land halt, über das Projekt, wenn wir heute noch sprechen, auch das Land halt auch beschlossen hat, einfach die A9 zwischen Leibnitz und Graz dreispurig auszubauen. Ob das überhaupt noch zeitgemäß ist, dazu kommen wir jetzt nachher nochmal. Ich möchte gerne über diese Priorisierung nochmal kurz sprechen, weil das finde ich auch sehr interessant. Das ist für mich halt auch so. Und irgendwo auch der logischste Zugang. Jedoch habe ich gerade in den Verkehrsausschüssen und in diesem sehr aufgeheizten Diskurs über Mobilität dann realisiert, dass für viele Leute einfach Auto gleichgesetzt ist mit Freiheit. Und diesem Gefühl eben dieses Individualismus. Das finde ich halt sehr interessant. Und ich möchte gern vielleicht noch mal ein paar Jahrzehnte jetzt zurückschauen, auch dazu, wie das entstanden ist. Ich meine, da gibt es halt so Städte wie San Francisco, das ist ja mega das gute Beispiel, das eigentlich ein relativ stabiles Straßenbahnnetz hatte, das dann wirklich absichtlich zerstört wurde, um dem Auto Platz zu machen, um mehr Autos verkaufen zu können. Und ich glaube, dass das eine Marketingstrategie war, die bis jetzt in den Köpfen bleibt und einfach sehr gut funktioniert hat, weil ich finde, wenn man sich halt realistisch anschaut, Auto ist nicht gleich Freiheit. Ein Auto ist ein schwarzes Loch finanziell. Du musst jedes Jahr mindestens einmal in die Werkstatt, meistens öfter. Also es ist viel größerer bürokratischer Aufwand. Es ist viel gefährlicher als alle anderen Mobilitätsformen, kann man jetzt so nicht sagen, kommt auf die Infrastruktur an. Je nachdem, wo man ist, ist dann schon auch für die weniger Geschützten halt auch gefährlicher. Aber vielleicht kannst du kurz einen Abriss machen, wie das jetzt so zustande gekommen ist und wann auch wieder dieser Shift war, dass man sich überhaupt wieder der sanften Mobilität bewusst zuwendet.
4: Ich nenne nie sanft Mobilität, aber aktiv, weil sanft, es ist wie schwach oder so. Und ich denke nicht, dass die ist eine Schwachmobilität. Aber zurückzukommen mit dem Automobilität, ich denke, es ist sehr stark gebunden zu einem Bild, das man hat in die Jahre 50, von einer bestimmten Freiheit nach Urlaub. Man entdeckt, dass man kann reisen, man hat die Auto. Aber man muss das im Kontext schon wieder denken. Es ist auch ein Bild, wo die Frau ist zu Hause in dieser Periurban. Man konsumiert unglaublich viel Ressourcen, energetisch, aber auch räumlich. Es ist gebunden auch mit einer verstreuten Versiedlung auch. Und wie du hast gesagt, auch eine sehr große Fragmentation und Individualisierung von der Gesellschaft. Und ich denke, das ist ein Bild, das man kann im Kopf haben. Man möchte es gerne, seine Villa mit seinen Garten, seine Auto, und das ist die Freiheit. In die Realität, ich denke, man muss ein bisschen schauen, ist das wichtig, die Freiheit? Ja? Weil in die Realität, in dieser Situation, zum Beispiel, die Frau muss taxieren, die Kinder zu Fußball oder was. Man ist sehr abhängig von diesem Auto. Und dann, ich denke, in Realität, die Realität ist ziemlich anders dann diese Bild, das man hat von dieser goldenen Zeit im Kopf, ja. Und ich denke, das ist wichtig. Und man sieht bei der jungen Generation, die viel weniger ist begeistert von diesem Bild, dass zum Beispiel Urlaub sind jetzt die Interrail in Europa oder es ist Fahrrad zu nehmen. Fahrrad zu nehmen. Und für keine Geld raus, von, bis ich weiß nicht wo, auch in Italien zu gehen. Aber ich denke, das ist ein ganz anderes Bild von Freiheit. Und das finde ich sehr interessant, wenn man spricht mit den Leuten über Mobilität. Es ist sehr schnell sehr emotionell auch. Mhm. Weil man assoziiert, wie gesagt, die Auto, die Parkplätze mit einer bestimmten Lebensqualität. Aber wenn man analysiert und man sagt, ist das wichtig, die Lebensqualität, die Auto vor die Tür zu haben, oder ein Baum wird vielleicht besser? Und dann fange ich, denke, die Diskussion über dieses Bild, das man hat, und diese Gewöhn, die sind manchmal auch durch die Marketing sehr stark gepusht, von was ist die Lebensqualität.
5: Vielleicht auch nochmal zu der Frage, wann du glaubst, dass das jetzt dann wieder so ein bisschen aufgebrochen ist. Mir fällt da halt ein Name ein, weil er halt sehr berühmt ist. Vielleicht sagt das unseren Hörern und HörerInnen auch was. Jan Gehl, der ist sehr bekannt dafür, dass er viele Plätze in großen Städten halt auch umgestaltet hat. Und das fand ich auch interessant, weil in der Doku, wo er unter anderem darüber spricht, weil also er war eigentlich ein sehr konservativer, klassischer Stadtplaner, und erst durch die Perspektive seiner Frau Ingrid hat er dann überhaupt diese Zusammenhänge auch hergestellt und angefangen halt wirklich so Städte oder Plätze in der Planungsperspektive so zu betrachten, dass sie den Bedürfnissen der Menschen entsprechen. Wie glaubst du oder wann und warum hat es da dann wieder so einen Umbruch gegeben?
4: Ja, ich denke, er war immer ein Gegendiskurs. Nur die war nicht sehr laut. Hm. Aber er war immer, man sieht in modernistischer Zeit, es waren Leute, die waren, die haben gedacht in andere Richtung, nicht so fokussiert über diese Infrastruktur als System, aber mehr als Teil von der Stadt. Ja? Aber nur, ja, man hat vielleicht nicht das möglichst hören. Ja? Dann, was man kann jetzt sagen, es ist, dass mit dem Klima, man sieht, dass man muss unbedingt Räume winnen in der Stadt. Das ist, ich denke, wenn wir möchten unsere Kultur von Freiräumen haben, wo man kann sich treffen kann, und ein bisschen die Essenz von die europäische Freiräume, demokratisch auch. Es ist sehr wichtig, dass man hat genug Räume in der Stadt, und darum man muss aufräumen. Weil klimatisch, ich denke, die Stadträume, die Freiräume werden unerträglich, wenn wir nicht das begrünen, zum Beispiel. Und ich denke, darum ich sehe eine große Bewegung jetzt durch die Klima, weil man muss behalten unsere Freiräume angenehm, klimatisch. Und ich sehe darum, wir müssen aufräumen alle diese, ich stimme total zu, diese Auto im Straßenraum, das ist so Verschwindung von diesen Freiräumen. Ja? Wenn es ist nicht zu denken, dass ich nehme meine persönliche Sofa in die Freiräume. Wenn jeder hat seine Sofa im Straße, ich denke, jeder geht sich beschweren. Aber eigentlich, das ist, was wir tun mit unserem Auto. Wir privatisieren die öffentlichen Räume. Und jetzt, diese öffentlichen Räume brauchen wir sehr stark. Ja? Noch, ich denke, Jan Gehl hat sehr viel argumentiert über die menschliche Charakter von öffentlichen Räumen. Und das ist sehr gut. Und man hat gesehen, dass es hat etwas bewegen, dass man hat viele Städte in Europa, aber auch raus von Europa, die haben eine Bewegung von Reclaiming der Straße gesehen. Aber ich denke, dass jetzt, was ist neu, ist, dass durch den Klimawandel, dass wir müssen noch den nächsten Schritt, darum für mich, wir sind noch einen Schritt weiter als Jan Gehl, wir müssen diese Straßenräume winnen, dass es bleibt angenehm zu nutzen. und das ist mit Grün. Bäumen sind unglaublich wichtig im Stadt.
5: Was mich immer so fasziniert bei dieser Sache ist, wie weit der politische Diskurs, gerade beim Verkehr, bei Klima auch, aber gerade beim Verkehr, wie weit der weg ist von einfach rationalen Fakten, was den Bewohnern und Bewohnerinnen einer Stadt guttun wird. Und jetzt hat ja die Landesregierung beschlossen, dass sie die A9 zwischen Graz und Leibnitz, das im Süden von Graz ist, dreispurig ausbauen möchte. Das war schon länger mal im Gespräch und ich möchte jetzt ein bisschen genau auf dieses Projekt eingehen, beziehungsweise halt auch auf die, vielleicht nochmal ein bisschen allgemeiner, auf die Strategie. Passt, wir haben Straßen, Autostraßen, auf denen staut sich's regelmäßig. Wir verbreitern die Spur. Funktioniert das?
4: Nein. Aber das ist diese Demande intuitive.

0: Anfang obsolet. Ich denke, es gehört nicht mehr diese Zeit, diese Infrastruktur so zu ausbreiten. Ja? Man sieht, dass die ist genutzt von Logistik. Und ich denke, das ist dringend, dass man findet eine nachhaltige Lösung für Logistik. Dann man hat die Pendelverkehr. Und da man muss auch alternativ bieten, aber man zum Beispiel man forscht momentan mit dem Zentrum für aktive Mobilität über die Pendelverkehr mit E-Bike für Gradwein Richtung Zentrum Graz, wo man kann besser die E-Bike nutzen für diese Periurban rund um Graz da. Und das ist sehr erfolgreich eigentlich, ja. Und dann, die Pendel ist auch, das ist auch die S-Bahn, sicher. Und dann, man hat noch eine bestimmte True Traffic, ja? Aber das bleibt. Oder das kann gelöst sein mit Schienenverkehr. Ich denke eigentlich, das ist schon wieder, wo man muss das lösen. Nicht die Lösung sehen, dass man hat ein Problem und man löst das mit Auto. Nein, schon wieder, man fängt an zu schauen, was kann gelöst in eine andere Art von Mobilität. Und man fängt mit, ja, okay, ihr Fußgänger ist ein bisschen, das funktioniert nicht so gut, aber es funktioniert schon für den Zugang zu Regionalbahnhof. Aber die Fahrrad und die Öffi und die Intermodalität vor allem, das ist sehr wichtig, mhm. Ja.
1: Kannst du nur kurz sagen, Intermodalität für unsere?
0: Ja, das meint, dass man anfängt, zum Beispiel mit E-Bike und man geht zu Bahnhof und dann man steigt um zu dem regionalen Zug, zum Beispiel. Das ist die Klassik für die periurbane Intermodalität, ja. Und direkt gehen für eine Autobahnausbreitung, ja. Das ist eigentlich nicht eine Systemlösung. Es ist eine sehr kurzfristige Lösung. Und ich denke, es geht viel mehr über die System zu ändern, dann ein sort kleine Rüstin, kleine
1: Anpassung.
0: Ja.
1: Wenn das jetzt jemand hört, der sein Leben lang mit dem Auto gefahren ist und sagt, naja, warum soll ich da jetzt mit dem Radl fahren und dann nochmal umsteigen und dann nochmal umsteigen? Das dauert ja viel länger. Laut meinem letzten Wissensstand ist es die Zeit, die Hauptmotivation und die Dauer, um von A nach B zu kommen, welches Verkehrsmittel dann jemand wählt. Das bedeutet halt aber auch, dass das Verkehrsverhalten von Leuten steuerbar ist, je nachdem, welche Infrastruktur man ihnen bereitstellt. Was ich auch oft in meiner Politikzeit gehört habe, ist von Leuten, ich würde ja gerne mit dem Radl fahren in Graz, aber mir ist es zu gefährlich. Ich möchte nicht da in einem gemischten Augarten schauen müssen, ob mir die Kinder drüber rennen oder mir ein Skateboard vors Fahrrad fährt oder mit 5 Zentimetern überholt werden von einem Auto. Was mir letztens gerade erst wieder passiert ist und ich dann darauf hingewiesen habe, dass wir mittlerweile 1,5 Meter Abstand, Mindestabstand haben, gesetzlich verordnet, worauf ich dann wüst beschimpft worden bin. Also wirklich ganz wild beschimpft und bedroht, wo ich mir dann auch denke, ich verstehe es schon auch, dass die Leute da keinen Bock drauf haben. Ne? Also vielleicht können wir ein bisschen drauf eingehen, wie man das die Wahl des Verkehrsmittels nicht so aufs Individuum abschiebt, sondern was da die Verantwortung eigentlich wäre der Politik bezüglich der bereitgestellten Infrastruktur.
0: Ja, ich denke erst, dass man geht nie von A nach B. Und das ist vielleicht, das kommt zurück zu dieser Frage, was ist der Unterschied zwischen der Vision von Frau und Männer in Infrastruktur? Ich denke, man hat lang gedacht, man geht von aus zu Büro, weil das war ein Bild, das man hat von vielen Männern, die fahren. Aber eigentlich, man geht von A zu Kindergarten, zu Bäcker, zu eventuell Büro. Ja? So. Und das meint,

0: Oft, wir kombinieren in einem Fahr viel unterschiedliche Ziele. Und sie umsteigen, wenn es ist schlau gedacht, mit dieser Kombination. Es ist nicht mehr ein Umsteigen. Es ist wie die Routine, dass man hat, nochmal zu fahren. Und darum, ich denke, es ist sehr wichtig, dass dieser Knotenpunkt von Intermodalität sind sehr gut gedacht und bieten viel wie eine Bäckerei. Darum, ich denke, dass die Stadt mit Mobilität muss auch denken, die Stadtplanung, die Stadtentwicklung. Und das meint, dass man hat viel mehr kleine Zentra. Die sind diese kleinen Zentra rund um diese Mobilitätsknob. Mhm. Und ich denke, das ist eine andere Struktur, dann direkt eine Autobahn zu haben. Es ist eine Struktur von kleinen Zentra, dass man kann mit einer Mobilität erreichen und nach einer anderen Mobilität umsteigen. Es ist nicht nur ein Hauptbahnhof oder eine große Garage. Das sind sehr zentralistisch gedacht. Und wenn man denkt an Subcentra, es sind mehr Quartierentwicklung. Man kann denken an, ich weiß nicht, es gibt ein bisschen die Idee, ich denke in Puttingham zum Beispiel, wo man hat die BIM, die kommen, man kann umsteigen, man hat eine kleine Sparorg und so und so. Und ich denke, das ist eine andere Organisation von Räumen, die passt viel besser, wenn man spricht über die Schwierigkeit von die Multimodalität. Ja? Und dann noch mit der Intermodalität, was ist interessant, und man sieht das zum Beispiel in dem Niederland, dass man sieht eine Art Autonomie. Das meint, dass die Kinder, sie können auch allein fahren. Zum Beispiel in den Niederlanden, es ist total normal, dass man geht mit einem langen Abstand allein mit Fahrrad zur Schule. Und ich denke, Da, ich schließe mich an die Kritik über die Infrastruktur, das meint, die Infrastruktur muss exzellent sein. Und nicht nur die einfach, weil man sieht das oft, dass die Infrastruktur wie die Fahrradwege sind okay, aber es sind die Knotenpunkte, wo man durchschnitt die andere, die Autos, so, die müssen unglaublich sicher sein. Mhm. Das ist sehr wichtig. Und da und doch jetzt, was ich finde sehr interessant und ich merke ein bisschen überall in Europa, hatten wir diese Interview getan letztes Jahr, war anders, aber mit dem Preis von die Benzin, Diesel und so, man sieht trotzdem, dass die finanziellen Aspekte sind sehr wichtig momentan. Mhm. Und man fühlt, dass die Data in ganz Europa momentan ist trotzdem mehr Nutzung von die Schienenverkehr durch die Preis von die explosiert. Ja.
1: Ich würde schon behaupten, eben dadurch, weil ich der Meinung bin, dass die bereitgestellte Infrastruktur einfach viel ausmacht, in dem welches Verkehrsmittel die Leute dann nutzen, dass mehr Fahrspuren halt auch dann oft einfach mehr Autoverkehr erzeugen. Wie stark ist jetzt dieser induzierte Verkehrseffekt bei Autobahnausbauten? Und warum, glaubst du, ist das so selten Thema dann in der Diskussion darum? Also gerade bei der A9, es wird als Lösung dargestellt, obwohl wir wissen, es ist keine.
0: Ja, ich denke, es ist nur eine Einfachlösung. Es ist wie die System funktioniert, es bringt nicht in Kritik, oder es bringt nicht fundamentale Änderung darum, ja, weil jeder weiß das. Es ist common knowledge, dass wir lösen keine Probleme mit extra Fahrbahnen überall. Das ist richtig common knowledge. Und was revoltiert mich ein bisschen mit dem Investment in so eine Ausbreitung, ist, dass man weiß, dass es löst das nicht, aber es ist eine routinierte Lösung, ein bisschen so kann man das beschreiben, die passt gut in ein auch finanzielles System. Aber was revoltiert mich, dass wenn man baut diese, man muss auch die Unterhaltungskosten denken in die Zukunft. Und ich denke, wie tun jetzt Entscheidung? Man weiß schon, dass die sind falsch, weil jeder kennt diese Demande d'Aide, dieses Problem, dass man hat, dass es ist nicht eine Lösung, aber nicht nur man investiert jetzt ein Geld, die kann viel besser investiert, aber man hat auch man pflegt auch die nächste Generation für ein Budget, die geht diese Infrastruktur im Stand halten. Und das finde ich revoltiert, ja. Und ich muss sagen, man sieht das in vielen ja, viele Orten. Man probiert mehr, die Asphalt zu reduzieren, dann zu ausbreiten. Und das ist so wahnsinnig schwierig, wenn es ist gebaut, zu reduziert. Und das ist, ich denke, ich hätte wirklich lieber eine Investierung in andere Alternativ und dann man denkt systemisch, wo man kann vielleicht an die Unterhaltung von all diesen Asphaltsurfaces sparen. Man sieht, dass man hat so viele Wege gebaut, die sind nicht alle nötig, jetzt, aber man kann nichts tun. Es ist sehr schwer, zu jemandem zu sagen, wir schließen eine Straße. Und doch, das meint, dass viel gemeint momentan sie kämpfen, weil es gibt so große Teil von Budget, die geht nicht zu einem neuen oder so, aber, wegen Infrastruktur, aber nur zu behalten, was man hat. Und ich bin dafür, dass man belastet so sehr die Zukunft, das finde ich revoltierend. Ja.

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1: Willkommen zurück bei Von unten im Gespräch. Ihr hört ein Interview mit Aglaé de Groot. Sie leitet das Institut für Städtebau an der TU Graz und hat das Mobility Lab Graz mitgegründet. Wir sprechen über Mobilität allgemein, aber auch in Graz und über die Stadtgrenzen hinaus, wie Mobilität so gestaltet werden kann, dass das Auto nicht im Mittelpunkt steht und wieso ein dreispuriger Ausbau der A9 keine Lösung für den Stau südlich von Graz ist. Weiter geht's mit dem Masterplan für den Radverkehr in Graz.
2: Ja, also ich meine, es ist ja schon einmal gut, dass man einen Plan hat und sich an dem orientiert, weil oft in Graz hat es so gewirkt, als würde man wirklich nur so einen Flickenteppich versuchen, ja, so völlig planlos auszufüllen, ne? Und um wieder auf die A9 zurückzukommen halt, also so einen Plan kann man ja nicht an den Stadtgrenzen einfach dann beenden, weil das ist halt einfach ein Ballungsraum, der auch einen Speckgürtel hat. Wir haben extrem viele Pendler und PendlerInnen tagtäglich. Und nur weil man jetzt im Süden von Graz auf der Autobahn die Straße, die Autobahn verbreitert, bedeutet das ja nicht, dass man deswegen wie bei einem Flaschenhals dann plötzlich innerhalb der Stadt mehr Platz für die Autos hat, die dann in die Stadt sozusagen da reingelotst werden. Also da spricht man ja auch immer so von einem berühmten Flaschenhals, weil man sich das ja so vorstellen kann. Was denkst du, wären jetzt dann so solche Effekte von einem Autobahnausbau zwischen Leibnitz und Graz für die PendlerInnen und beziehungsweise auch für die Stadt Graz selbst und die Bewohnenden?
3: Ich denke, man sieht, dass die Metropole, die funktioniert gut. Es sind die Stadt, die können mitarbeiten mit dem umliegenden Gemein. Und das meint, dass ich denke, in Graz ist es schwierig, weil es fehlt diese Zusammenarbeit zwischen unterschiedlichen Ebenen und noch diese, ich nenne das immer Grand Graz, aber es fehlt etwas, die denkt zusammen diese Peripherie und Graz selbst. Weil es ist nicht nur die Pendelverkehr, aber es ist auch die Logistik. Schon wieder im Süden von Graz, man hat alle diese Mega-Logistik-Zentren und das ist auch sehr problematisch. Ja? Und ja, man sieht das in dieser Autobahnlösung, wie gesagt, es ist eine Autobahn, die geht nirgends zu. Es staut mit dem Stadt. Und eigentlich, das lässt sehr gut sehen, dass man braucht an viel gedacht zwischen dieser Verbindung, zwischen die Umgebung von Graz und Graz. Und, aber diese Denken, diese Vision muss nicht anfangen mit Auto. Das ist, was ich finde sehr schade, dass man sagt, okay, er muss mehr Auto am Stadt kommen. Nein, man muss denken an die Pendler und wo können die Pendler bewegen. Und darum, es gibt andere Mobilität für diese Pendler. Und diese Alternative, das ich habe schon genannt, und wo man muss unbedingt mehr investiert. Ja. Aber zum Beispiel eine, wir sehen das, es fragt eine sehr stark Zusammenarbeit. Wir sehen das in Gradwein momentan mit diesem Pendelverkehr, es ist im Nord, aber es ist diese Zusammenarbeit zwischen Stadt Graz, Gradwein, Gradkorn, Und es ist nicht so einfach, in Graz diese Zusammenarbeit von der Peripherie mit Graz selbst. Hm. Ja. Und das ist ein großes Problem, ich denke, in die Lösung von diesem Problem, weil hier die Lösung mit der Ausbreitung ist von Bundesebene auch angesteuert. Ja. Aber diese Lokalebene, die arbeiten nicht zusammen.
2: Ja. Ja. Die Steiermark ist ja eines der Bundesländer, das am wenigsten S-Bahn-Ausbau betrieben hat in den letzten Jahrzehnten und auch am wenigsten zugegriffen hat auf Fördergelder vom Bund, was total absurd ist, weil es so auf der Hand liegt, gerade im Süden von Graz, wo es flach ist, wo du ja viel einfachere Möglichkeiten hast, als in einer hügeligen oder bergigen Gegend wirklich auf die S-Bahn zu setzen. Ne? Also ich frage mich dann manchmal auch oft, ob es irgendwie vielleicht auch mit dem Arbeitsplatz Standort Magna zu tun hat, der jetzt mittlerweile immer weniger Leute beschäftigt. Aber ich glaube, die sind einfach auch sehr eng mit der ÖVP verknüpft und es ist halt nicht im Interesse der Magna, dass man Infrastruktur baut, die unabhängiger vom Auto macht. Das habe ich damals in meiner politischen Zeit auch sehr stark gesehen. Plus, was ja dazu kommt, ist bei so einem Ausbau der A9, wie du es vorher schon angesprochen hast, das Auto trägt einfach auch zu so einer extremen Zersiedelung bei. Und man macht man dann halt die Leute nicht mit so einem Ausbau einfach noch abhängiger vom Auto, indem man noch mehr zersiedelt in einem Gebiet, wo es eh schon zu wenig öffentlichen Verkehr gibt.
3: Ja, total. Ich denke, Mobilität und Siedlungsstruktur sind sehr abhängig. Und ich denke auch, dass man muss das zusammendenken. Und wem noch mehr Auto fördert eine verstreute Textur. Ja? Aber was ich denke, noch mit der A9, was ist interessant, ist, dass ich denke, historisch gesehen, man hat die Slowenien und man hat nicht so viel investiert in diese Verbindung. Ja? Das war vor langer Zeit die Dead End, die Steiermark. Ja? Und jetzt man sieht, dass es wird super interessant, diese Verbindung zu suchen mit Slowenien. Hm. Ja? Maribor, Ljubljana, die sind noch sehr schwer im Zug zu erreichen. Und ich denke, das wird ein super Projekt, ich denke, wenn man kann diese europäische Verbindung zu verbessern mit dem Schienen. Und das löst nicht diese Pendeltrafik, aber es kann mithelfen für die True Traffic und ein bisschen diese Pendel auch doch. Ja? Aber man kann denken, dass diese schon Kooperation vielleicht, wenn man sieht momentan, wo die Zug sich entwickelt, die High-Speed-Zug sich entwickelt in Europa, ich finde unglaublich schade, dass diese Verbindungen sind nicht im Kart. Ja.
2: Mhm. Weil du das jetzt gesagt hast, ich finde das total lustig. Ich habe das Klimaticket und war jetzt mehrmals in Wien und ich schaue dann nicht. Das ist der große Vorteil auch vom Klimaticket, dass man sehr flexibel ist und halt einfach zum Bahnhof gehen kann. Und die letzten beiden Male, wo ich von Wien nach Graz gefahren bin, bin ich einmal in einem Zug gelandet, der direkt nach Venedig durchfährt und einmal in einem Zug, der direkt nach Zagreb durchgefahren ist. Und ich war so, boah, gemütlich. So. Mhm. Und voll, also auf alle Fälle fängt es dann halt auch Leute ab, die kürzere Strecken dazwischen dann halt auch zu erledigen haben. Mich wundert es immer, dass sowas nicht früher schon passiert ist, das größer zu denken. Mhm. Also finde ich, sieht man wieder, wie krass verankert das ist, irgendwie dieses Freiheitsgefühl und auf Urlaub muss man mit dem Auto fahren und so. Und das, wie krass verknüpft das ist einfach mit dem Auto.
3: Mhm. Aber ich denke doch, es gibt auch einen Mentalitätswechsel. Aber nur man muss denken, alles was betrifft die Schiene und so, ist eine sehr trage, es ist sehr langsam, die Änderung, das, man weiß das, ja. Aber ich bin immer super stolz im Ausland mit diesem Nightjet von Österreich, weil es hat wirklich sich so stark entwickeln und auch motiviert andere Länder für diese Reisen im Nacht wieder zu entdecken, zum Beispiel. Und man sieht jetzt, es gibt viel mehr Verbindung. Und das finde ich, das ist zu positiv zu sein. Ich denke, das ist ein sehr schönes Ergebnis. Ja? Und man sieht auch, sehr militante Büro in meinem Beruf, das ist auch ein neues Phänomen, ich denke, weil die Planer, sie waren sehr assertiv, ich denke, sie waren sehr dienend und man sieht junge Büro in Frankreich zum Beispiel, ich empfehle wirklich zu schauen, die Arbeit von Le Vent se lève Atelier und die sind von die von diesem neuen Planningbüro, die probieren eine neue Kultur von Denken, von die Planung in Verbindung mit der Mobilität. Und sie probieren alternativ, sie nennen das, ja, man hat die Autobahn, aber man hat auch andere Wege. Und das ist sehr toll, weil sie probieren zu entwickeln Langabstandinfrastruktur, aber die sind viel mehr kontextualisiert, die sind viel mehr in Verbindung gebracht mit Lokalökonomie und die sind viel mehr nachhaltig allgemein und die konsumieren viel weniger Grund auch. Und das finde ich auch positiv, diese Entwicklung.
2: Ja, ist eh gut, dass du das jetzt mit dem Grund und mit dem Boden gesagt hast, weil das wäre jetzt auch mein nächster Punkt gewesen. Der südsteirische Boden ist einer der fruchtbarsten Böden und allein auch diese Zersiedelung in den letzten Jahrzehnten hat einfach viel von wirklich wichtigem Ackerland eh schon zerstört. Und jetzt dieser Abschnitt wird jetzt nochmal durch eine sehr sensible Landschaft führen, beziehungsweise noch mehr davon zerstören. Die Autobahn geht ja eh schon durch. Welche irreversiblen räumlichen Schäden entstehen dann durch so ein Projekt oder jetzt gerade auf die Erneuerung bezogen, die man dann halt später auch, falls man sich denkt, okay, man entsiegelt wieder, dann aber nicht mehr reparieren kann.
3: Ja, das ist die, ja, wie gesagt, es ist ein obsoleter Plan, aber die viel belastet die Zukunft auch. Und das ist, was ist revoltiert, habe ich schon gesagt. Aber es gibt dieser Aspekt von Mobilität, aber es stimmt, es gibt auch die Versiedlung und auch die Verschmutzung-Aspekt, weil mehr Mobilität, mehr Lärm, mehr Verschmutzung von die Luftqualität und so, dann es gibt alle diese Faktoren. Jetzt spezifisch über die Versiedlung, ich denke, es ist interessant, weil es ist eine Kombi. Es gibt dieses Problem, weil es ist mehr Asphalt, es braucht mehr Land, aber wie gesagt, es ist die Motor von eine Entwicklung von die Immobilien, die ist auch nicht so kompakt. Das ist was wir haben schon gesprochen, dass ja die Autobahn geht mit einer städtebaulichen Struktur, die konsumiert viel Ressourcen und viel Land auch. Dann ich denke, wenn wir schauen, die Impact von die Autobahn, es ist nicht nur die Versiedlung von die Asphalt, aber es ist auch die Struktur von die Villas und die Garten und diese fragmentierte und auch die Logistikzentra.
2: Mhm. Ja? Es gibt ja auch so dieses Argument, ja, die Wirtschaft braucht diese dritte Spur. Und eine Diskussion, die wir oft im Gemeinderat hatten, tatsächlich war diese Diskrepanz auch bei den Innenstadtbetrieben zwischen dem, was sie glauben, wie viele Leute mit dem Auto einkaufen gehen und wie viele Leute eigentlich wirklich mit dem Auto einkaufen gehen beziehungsweise zu Fuß. Und das war halt sehr interessant, dass die Erkenntnis von dem war, eigentlich sind die Leute, die zu Fuß gehen, die am meisten einkaufen. Du bist ja auch in einer anderen Geschwindigkeit unterwegs. Du tendierst mehr zu Impulskäufen. Jetzt nicht, dass ich Werbung für Impulskäufe machen will, aber prinzipiell nimmst du ja auch mehr von deiner Umgebung wahr. Und vielleicht kannst du nochmal auf dieses Argument eingehen, die Wirtschaft braucht das Auto oder die Wirtschaft braucht die dritte Spur.
3: Ja, ich bin immer überrascht, dass man sagt, dass Österreich ist Autoland. Für mich, das war die Landenberg. Aber ich denke, ja, weil die Wirtschaft ist nicht eine homogene Gruppe. Und ich denke, das ist diese falsche Redenierung, weil wenn man sieht, zum Beispiel die Logistik, ich finde das super interessant, weil man braucht mehr Asphalt für die Logistik. Eigentlich, die Logistik hat vor allem Probleme mit dem Eintritt und dem Exit und Ausfahrt. Und, aber die Logistik, es arbeitet wie viele Logistikleute jetzt noch? Eigentlich im Karlsdorf, es arbeitet vielleicht in die Logistik 300 Leute jetzt. Alles ist automatisiert. Und die Wirtschaft, ist diese Wirtschaft wichtig, nachhaltig? Das sind prekäre Arbeit, die bleiben. Die ist gesteuert, sehr global auch. Man kann von einem Tag zu dem anderen sagen, dass die neue Logistikroute ist im Villach, nicht mehr hier. Das kann. Es ist absolut nicht robust auch. Darum, man muss ein bisschen sehen, ja, wahrscheinlich doch, die Wirtschaft braucht, aber welche Wirtschaft braucht das? Und das ist meine Frage, weil wenn wir sehen, und das ist, diese Büro ist sehr gut, diese Le Vent se lève, sie können sehr gut lassen sehen, dass eigentlich andere Formen von Mobilität, sie bringen viel mehr für die Lokalwirtschaft. Und wenn man spricht im Einkauf zum Beispiel, die Beispiel, das du nennst, ist sehr interessant. Wir haben das geforscht im Zentrum und wir sehen, dass ganz genau, es gibt die Diskrepanz zwischen was man denkt und was tatsächlich passiert. Und nicht bei alle Geschäftsführer, aber bei manchen, die glauben unglaublich, wenn man sieht, dass es gibt die denken, dass alle die Kunden kommen mit Auto und man sieht, nein, ist das nicht so. Und manche, die können das gut evaluieren. Aber es gibt einen sehr großen Unterschied. Ja? Dann, was man kann sehen, ist, dass wenn man zu Fuß oder mit Fahrrad einkauft, ja, man gibt weniger Geld. Man kauft nicht große Objekte, aber man kommt oft. Mhm. Und am Schluss, man gibt mehr Geld dann. Mhm. Und das finde ich interessant. Man sieht, dass eigentlich es ist erst, die Auto favorisiert eine bestimmte Sorte Ökonomie. Und zweite, man ist ein falsches Bild auch. Und die Kombination ist oft genutzt, zu sagen, dass man braucht mehr Verkehr zu unterstützen, die Ökonomie. Mhm. Ja. Und ich finde das sehr wichtig, das stimmt, dass man muss denken zusammen die Ökonomie und die Mobilität. Aber man muss denken, was ist die gewünschte Ökonomie? Möchte man mehr die Bioregion sich lassen entwickelt? Mhm. Dann man braucht nicht diese globale Logistik.
2: Mhm. Ja.
3: Zum Beispiel.
2: Toll. Also finde ich auch sehr interessant. Damals auch so diese ganze Diskussion um dieses Amazon-Verteilzentrum.
3: Ja, ganz.
2: Da haben sie sich mit Händen und Füßen irgendwie darum geringt, das auch zu argumentieren, warum das in Graz sein sollte. Ich meine, im Endeffekt ist das dann eh nicht beschlossen worden, wie wir alle wissen. Aber das fand ich sehr interessant, weil das Hauptargument damals der FPÖ, die den Vizebürgermeister gestellt hat, war, naja, wir müssen es halt bauen, weil die Leute kaufen bei Amazon ein, so als hätte man irgendwie so als Politik überhaupt keinen Einfluss auf solche Dinge. Und gerade die Politik ist ja die verantwortliche Person, diese Rahmenbedingungen auch zu gestalten. Aber ja, gerade Logistik ist ja in der Steiermark und auch im Süden von Graz einfach auch jetzt ein immer größeres Thema.
3: Ja, aber ich denke, es braucht viel Mut von die Politik. Man muss sagen, dass, weil man muss den Mut haben, das zu erzählen, dass vielleicht Amazon ist nicht die Beste. Und ich denke auch, es braucht viel Mut auch für manche Routinen, die nutzen zu viel Ressourcen zu ändern. Hm. Und ich denke wichtig, für die Transitionen, man hat unterschiedliche Szenarien. Und wir können noch so durchgehen und selbst ein bisschen nostalgisch von die 50 Jahre sein und noch alles nutzen. Aber es kommt dann ein sehr großer Crash am Schluss. Mhm. Und wenn wir gehen Schritt bei Schritt, das ist, ich denke, wo man kann die beste diese Transformation ein bisschen übertragbar oder ich weiß nicht, wenn es ist die Wort, aber ich denke, die Schritt bei Schritt, aber doch die Mut haben, für diese Schritt zu tun, ich denke, das ist die Best für die Gesellschaft. Mhm. Aber momentan, ich denke, es ist dieser Mut, dass man muss haben, für diese Schritt zu tun, die ist sehr wichtig, ja.
2: Schritt für Schritt, metaphorisch und wortwörtlich.
3: Ja, ganz genau.
2: Was würdest du dir so für Graz wünschen für die nächsten 10 Jahre?
3: Durchzugehen. Die Mut. Ich denke, es gibt unglaublich viele gute Ideen. Diese Subcentra zum Beispiel, die sind schon oft genannt. Diese Grand Gras, die ist auch sehr wichtig. Ich denke, diese bessere Zusammenarbeit mit der Umgebung. Dieser Fahrradmasterplan, die ist da, man muss das tun jetzt. Mhm, ja? Und ich denke, es gibt sehr viel gute Grundlage, aber man muss das jetzt implementiert und sehen im Stadt. Und dann, ich denke, man muss ein großes Gedanke haben noch, und da ich habe noch nicht auch die Lösung und so, über diese Logistik, dass man hat in Stadt. Weil ich denke, man ist sehr stark beschäftigt mit Personenmobilität. Es gibt sehr gute Ideen, die müssen getan sein. Jetzt, was man muss ein bisschen denken, auch es ist alle diese Package, das, weil es generiert auch viel Mobilität. Ja.
2: Vielen Dank, liebe Aglaé, für das Gespräch. Und wir werden schauen, wie sich Graz weiterentwickelt.
3: Ja. Danke. 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

0: Das war ein Gespräch mit Aglaé de Groux, Leiterin des Instituts für Städtebau an der TU Graz. Wir haben über die Situation und die Potenziale für Graz gesprochen, über Mobilität als Frage von Klasse und Wahlfreiheit und über die Grenzen des Straßenausbaus als Antwort auf Staus. Der geplante dreispurige Ausbau der A9 wird als Staulösung verkauft. Wir haben uns damit beschäftigt, ob er nicht eigentlich mehr Verkehr erzeugt und welche Alternativen es gäbe. Wer mehr über das Mobility Lab Graz erfahren möchte, das Aglaé de Groux in Graz mitgegründet hat, findet Informationen unter mobility-lab.at. Weitere Links gibt es in den Shownotes. Damit kommen wir zum Ende der heutigen Ausgabe von unten im Gespräch. Von unten hört ihr diese Woche wie gewohnt am Mittwoch mit dem Nachrichtenmagazin. Aus dem Studio verabschiedet sich Tamara. Bleibt solidarisch und wir hören uns.
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Hallo und herzlich willkommen bei Kopfkino. Das Radio ist ja ein bisschen sowas wie eine Wunschmaschine. Wir können mit den Ohren um die Welt reisen und uns dabei Träume erfüllen. Auch das Kopfkino öffnet auch immer wieder diesen imaginären Raum. Dieses Jahr ist gerade viel zu heiß und zu trocken. Und deswegen gibt es heute das, was wir uns gerade wohl alle sehnlichst wünschen. Regen. Wir hören eine Collage von Field Recordings mit Aufnahmen. Von leise bis heftig, von sanft bis zum Gewitter. Alle Sounds stammen aus der Community Sound Datenbank freesound.org. Und nun wünsche ich allen Augen zu, Ohren auf, gute Erfrischung.

0: Das war Kopfkino. Heute Listening to the Rain. Eine Collage mit Field Recordings mit Aufnahmen von Regen. Das war Kopfkino. Heute Listening to the Rain. Am Mikrofon verabschiedet sich Margarete Meyerhofer-Lischka.
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2: Im Frühling 1979 performte das Trio Ginsberg-Orlowski-Taylor zum ersten Mal in Europa. Zitat Taylor: Peter war für das schwere Gepäck zuständig, ich war der Sekretär und Musiker, Alan war der Rockstar.
3: Im November 1980 trat einer der bekanntesten US-amerikanischen Dichter der zweiten Hälfte des 20. Jahrhunderts in Graz auf. Es war Allen Ginsberg, führende Figur der sogenannten Beat Generation, zu der unter anderem Jack Kerouac und William S. Burroughs gehörten. Ginsberg gab damals im Forum Stadtpark vor vollem Haus über 1,5 Stunden Songs und Gedichte zum Besten. Begleitet haben ihn seine Gefährten Peter Orlowski am Banjo und Steven Taylor an der Gitarre. Mehr als 4 Jahrzehnte danach entdeckte der Literaturwissenschaftler, Autor und Filmemacher Thomas Antonitsch eine nie gesendete Aufnahme dieser Performance im Archiv des ORF Steiermark. Zum 100. Geburtstag von Ginsberg 2026 wurde das historische Tondokument als Doppelalbum mit dem Titel America Give a Shit beim kalifornischen Label Unrequited Records veröffentlicht. Das betreibt Tate Swindle, Dichter, Archivar und Freund von Thomas Antonitsch. Stilecht und der Geschichte verpflichtet, präsentierten die beiden das Album am Entstehungsort der Aufnahme, im Keller des Forum Stadtpark. Zu ihnen gesellte sich der Grazer Schriftsteller Günter Eichberger, denn er hat 1980, als damals 21-Jähriger, den Auftritt von Allen Ginsberg live erlebt und auch einen kurzen Text darüber verfasst. Ausschnitte aus der Veranstaltung sind in der folgenden Stunde zu hören.
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1: Schönen guten Abend, danke fürs Kommen, danke ans Forum Stadtpark und Jura Knaas für die Einladung. Wir sind hier, um eine Doppel-LP zu präsentieren, America Give a Shit, Allen Ginsberg, Peter Orlowski, Stephen Taylor, live in Graz 1980. Wir präsentieren die Platte, aber die Platte ist leider selbst nicht da. Das Presswerk hat eine Verzögerung angekündigt von 3 Wochen und sie wird angeblich diese Woche noch geliefert. Es gibt aber eine Bestellliste, wer sie haben möchte. Wir verkaufen sie für 40 Euro und schenken jedem, der sie kauft, die Versandkosten. Die erste Auflage von dieser Produktion kommt in 180 Gramm violetten Vinyl, also ein Sammlerstück. Mit einem 8-seitigen Booklet, wo ich Liner Notes geschrieben habe, wie es zu dieser ganzen Sache gekommen ist. Und ich werde einige Ausschnitte aus diesen Liner Notes vorlesen, die die Geschichte aufrollen. Zwischen 1979 und 1983 tourte Allen Ginsberg mehrmals durch Europa in Begleitung seines langjährigen Partners Peter Orlowski, selbst Dichter und Musiker, und des jungen Gitarristen Stephen Taylor, den Ginsberg 1976 als 21-Jährigen bei einer Lesung am Glassboro College in New Jersey kennengelernt hatte, wo Taylor eine Ausbildung zum Musiklehrer absolvierte. Etwas später zog Taylor nach New York und wurde Ginsbergs Sekretär, der ihn bei Lesungen an der Gitarre begleitete. Im Frühling 1979 performte das Trio Ginsberg-Orlowski-Taylor zum ersten Mal in Europa, in mehreren Städten in Italien und dann in Paris, London und Rotterdam. Und im Oktober desselben Jahres waren sie 3 Monate in England, Frankreich, den Niederlanden, Belgien, Italien und Deutschland unterwegs. Im Herbst 1980 bestritt das Trio Auftritte in Jugoslawien, Ungarn, Österreich, Deutschland und der Schweiz. Und in einem Interview, das ich mit ihm führte, erklärte Taylor, wie eine solche Tour zustande kam. Ginsberg sammelte Einladungen von Veranstaltern in ganz Europa und wenn eine ausreichende Menge beisammen war, wurde eine Route zusammengestellt, die mit der Eisenbahn bestritten wurde. Die Veranstalter mussten nur die Hotelkosten, die Zugtickets zur nächsten Destination und ein Honorar von insgesamt 7.000 Schilling bezahlen, das entspricht heute ungefähr 1.300 Euro, wodurch sich auch kleinere Veranstaltungsorte einen Auftritt leisten konnten. Zitat Taylor: Peter war für das schwere Gepäck zuständig, ich war der Sekretär und Musiker, Allen war der Rockstar. Es funktionierte prächtig. Wir hatten einen Riesenkoffer voll mit Büchern, den wir zu zweit schleppen mussten. Allens Harmonium, meine Gitarre und Peters Banjo. So fuhren wir manchmal bis zu 3 Monate quer durch Europa und erlebten allerlei verrückte Abenteuer. Allen und Peter gaben ihr Geld so schnell aus, dass ich darauf bestand, nach jedem Auftritt gleich meine 33% zu bekommen. Am Ende einer solchen Tour kam ich nach Hause mit genug Geld, um ein ganzes Jahr davon leben zu können. Allen und Peter blieb von ihrem Honorar nichts über. So war das Leben damals. Ja, also als ich an der Universität Wien an einem mehrjährigen Forschungsprojekt zu den transnationalen Beziehungen zwischen der Beat Generation und der österreichischen Literatur forschte, recherchierte ich auch zu den Auftritten von Ginsberg, Orlowski und Taylor in Österreich 1980 und kontaktierte das Archiv des österreichischen Rundfunks, weil ich in Erfahrung bringen wollte, ob es damals im öffentlichen Fernsehen oder Radio eine Berichterstattung gegeben hatte. Wie sehr war ich erstaunt, als mir mitgeteilt wurde, dass die gesamte Performance im Forum Stadtpark am 10. November 1980 aufgezeichnet worden war und der Tonmitschnitt im Archiv vorhanden war. Es handelte sich um 2 Tonbänder mit einer Länge von insgesamt fast 2 Stunden, die für mich digitalisiert wurden und als ich die Bänder zum ersten Mal hörte, war ich zudem über die verblüffende Audioqualität erstaunt. Über die Qualität der Performance selbst braucht man kein Wort zu verlieren. Ginsberg und seine beiden Begleiter bestechen mit einer brillanten Darbietung, die alle Register zieht. Den Auftakt der Show liefern 3 Klassiker, die man auch von Ginsbergs Album First Blues aus dem Jahr 1983 und anderen Aufnahmen kennt. Gospel Noble Truths, The Tiger aus der Feder William Blakes und Dope Fiend Blues. Einzigartig an der Performance von Gospel Noble Truths ist, dass Stephen Taylor, der an der Highschool ein wenig Deutsch gelernt hatte, in den Pausen zwischen den Verszeilen die deutsche Übersetzung sang, um dem deutschsprachigen Publikum das Verständnis zu erleichtern. Ich spiele jetzt den ersten Track, eben Gospel Noble Truths, vor. Das war der Auftakt der Veranstaltung in Graz.

0: Diesen drei Songs folgt ein Solopart Ginsberg mit aktuelleren Gedichten und dem Song Father Death Blues. Und nach diesen tiefgehenden Stücken kommt es zu einem 22-minütigen auflockernden Solo von Peter Lovsky mit Gedichten und Songs, Klassikern wie You Are My Dildo, America Give a Shit, das ist der Titel auch vom Album, oder Feeding Them Raspberries to Grow, das durch zwei Songs von Steven Taylor zweigeteilt wird. Nach dem Block, in dem seine beiden Begleiter im Mittelpunkt standen, geht Ginsberg zurück in der Zeit und liest aus seiner frühesten Schaffensphase und endet seinen zweiten Soloteil mit zwei seiner bekanntesten Werke aus den 50er Jahren, America und Kaddish. Und mit Guru Blues beschließt er gemeinsam mit Orlovsky und Taylor den Abend. Der ORF dürfte sich nach der Aufnahme dazu entschlossen haben, den Mitschnitt des Auftritts nicht zu senden. Womöglich aufgrund der häufiger vorkommenden sogenannten obszönen Wörter, die im konservativen Österreich noch 1980 als zu anstößig oder provokativ erachtet wurden. 45 Jahre später erteilte mir der ORF die freundliche Genehmigung, das historische Dokument zu veröffentlichen. Auch die Erben von Ginsberg und Orlovsky sowie Steven Taylor selbst gaben die Rechte frei, um die Aufnahme auf Tate Swindells Plattenlabel Unrequited Records in San Francisco zu veröffentlichen. Es folgt dann für das internationale Publikum eine Erklärung, was das Forum Stadtpark ist und die Geschichte des Forums. Und es endet mit einem Zitat von Taylor: All the luminaries of the cities would come to these readings. The literature professors and poets and so on would all go to these, sagt Taylor im Interview über die Tourneeauftritte. Belegt ist, dass in Graz Wolfgang Bauer, Gerhard Roth, der Manuskripte-Herausgeber Alfred Kollerich und der Polaroid- und Filmkünstler Klaus Schöner im Publikum saßen, sowie der angehende Autor Günter Eichberger, geboren 1959, damals 21 Jahre jung und ein weiterer Zeitzeuge, der zur Performance befragt werden konnte. Eichberger ließ mir seine Erinnerungen zukommen, die er später unter dem Titel Eine Frage der Ehre auch veröffentlicht. Er wird den Text jetzt vortragen.
1: Eine Frage der Ehre, Anekdote. In Marian Faithfuls Memoiren erzählt sie auch von ihren Erfahrungen als Lehrende an der Jack Kerouac School of Disembodied Poetics. Allen Ginsberg sprach ein ernstes Wort mit ihr. Offenbar hatte es Beschwerden gegeben. Es gehe nicht an, dass sie sich Studierenden verweigere, die mit ihr schlafen wollten. Faithful zeigte sich uneinsichtig. Am 10. November 1980 gastierten Allen Ginsberg und Peter Orlovsky im Grazer Forum Stadtpark. Orlovsky las seine Clean Asshole Poems, Ginsberg las unveröffentlichte Haiku. Dazwischen sangen sie zur Gitarre von Steven Taylor schöne Lieder und Texte wie You Are My Dildo. Wolfgang Bauer saß neben mir und hatte den begründeten Verdacht, ich wisse nicht, was ein Dildo sei. Er erklärte es mir. Seither bin ich im Bilde. Anschließend gingen wir in den Hofkeller. Ich erinnere mich, mit Ginsberg über seine Art, Haiku zu schreiben, gesprochen zu haben. Er hat eine eigene, freie Form erfunden. Das Schlüsselwort sei Apparition, Erscheinung. Bauer war ganz angetan, dass Ginsberg auf das elende Silbenzählen verzichtete. In den Manuskripten erschienen wenige Monate später ein paar der Gedichte. Zum Beispiel dieses: Building lights above black water, passing over big river, bridge towers. 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Ginsberg streichelte mir zum Abschied den Bauch, was Bauer zu der Ansage verleitete: Eichi, heute musst du antreten, es geht um unsere Ehre. Ich habe lieber gepasst, vielleicht auch Unpässlichkeit vorgeschützt. Taylor ist dann noch mit Bauer, Gerhard Roth und mir zu Klaus Schöner auf einen Cocktail, Singapore Sling, mitgegangen. Roth erzählte von seinen Drogenerfahrungen. Ich sagte, die merke man ihm gar nicht an. Du wirst noch einmal Watschen kriegen, prophezeite Bauer. Aber darauf warte ich noch immer. Ginsberg und Orlowski hatten sich da schon ins Hotel zurückgezogen. Das ließe sich auch anders erzählen, wie im Grunde alles. Fairyland. Ja, ich kann mich nicht erinnern, wann ich in Kontakt gekommen bin mit der Poesie von Ginsberg. Auf jeden Fall 1980, beziehungsweise durch das Buch Planet News. Nach meiner Erinnerung war das in den späten 70ern das einzige Buch, das ich in Graz kriegen konnte, in der Forum Stadtpark Buchhandlung war das damals. Die hat es wirklich gegeben. Und ich kann auch zu dem Abend eigentlich nichts mehr beitragen über das hinausgehend, was ich vorgelesen habe. Aber ich kann natürlich auch was erfinden. Also am Eingang wurden schon Drogen verteilt ans Publikum. Und entweder durch die Darbietung, durch diese vielen, vielen sexuellen Texte, ist das Publikum so enthemmt geworden, dass das ganze Forum, das war der große Raum übrigens nach meiner Erinnerung, war ein einziges Orgienarrangement. Das ist, was ich beitragen kann.
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Von Ginsberg selbst lässt sich zu den Auftritten wenig erfahren. In seinem unveröffentlichten Tagebuch, archiviert in den Allen Ginsberg Papers an der Stanford University, vermerkt der Dichter am 10. November 1980 einen Traum, in dem er durch Boulder, Colorado wandert, als sich plötzlich der Himmel wie bei einer totalen Sonnenfinsternis verdunkelt. Doch der Träumer weiß, dass es sich um eine schwarze radioaktive Wolke handelt, die die, Zitat, Consequence of some awful event at the nuclear factory far, far away darstellt. I jerked forward, schreibt Ginsberg, found myself in bed in Graz, lying on my left arm, which was asleep. 10 a.m. This dream a few days after Reagan was elected president. Much discussion in Austria and Hungary. What will he do? Arms build up? Beginning of nuclear escalation? Neutron bombs? Also diese düstere Stimmung in einer kritischen Phase des Kalten Kriegs schlägt sich auch auf Ginsbergs Lyrik zu dieser Zeit nieder. Ich spiele jetzt einen Ausschnitt aus der 11-minütigen Plutonian Ode, die Ginsberg 1978 verfasst hatte und in Graz las. 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

In den verbleibenden Minuten hören wir noch zwei Tracks aus dem Doppelalbum America Give a Shit, ausgewählt von Thomas Antonitsch.

0: Sie hörten Ausschnitte aus einer Veranstaltung im Forum Stadtpark Graz am 5. Mai 2026 zur Erinnerung an den amerikanischen Beat-Poeten Allen Ginsberg. Anlässlich dessen 100. Geburtstags wurde das Vinyl-Doppelalbum America Give a Shit präsentiert, mit Aufnahmen von Ginsbergs einzigem Auftritt in Graz im Jahr 1980. Der Literaturwissenschaftler Thomas Antonitsch, der die historische Aufnahme entdeckt und auf Platte veröffentlicht hat, war der Moderator des Abends. Ausführliche Informationen findet man auf der Website von Radio Helsinki, helsinki.at, in der Rubrik Das rote Mikro. Gestaltung der Sendung Barbara Bilic. Herzlichen Dank an das Forum Stadtpark für den Mitschnitt.
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2: Hallo, Servus. Es begrüßt euch ganz herzlich Felix von Balli an diesem Montagabend hier im Headroom für den Raum zwischen den Ohren. Und den heutigen Abend, den darf ich mit einem Co-Moderator, ich sag schon gar nicht mehr Gast, sondern Co-Moderator, so oft war er häufig denn schon auch hier und kennt sich bestens aus, sind gleich auch eben die neuen Sessel aufgefallen. Sein Name ist Thomas Gehl und ich begrüße dich ganz herzlich heute hier im Headroom. Hallo, Servus.
3: Servus, Felix.
2: Du bringst ja eine große Leidenschaft für Musik mit und auch eine große Leidenschaft für das Live-Event auf der Bühne. Du hast über die ganzen Jahre hier auch immer in meiner Sendung Tipps und Anregungen mitgebracht in Graz und darüber hinaus, wo man welche Bands sehen kann, aufgrund deiner eigenen Leidenschaft. Aber deine Leidenschaft geht ja ein bisschen weiter drüber hinweg, über diese intrinsische Motivation, nur dass du selbst auf die Kosten kommst, sondern schaust ja oft auch so ein bisschen auf der Meta, auf der Vogelperspektive das ganze Live-Event an und sagst dir, warum kommen da so wenig Leute, warum haben das die Veranstalter gemacht oder warum haben die Veranstalter das nicht gemacht? Dieser große Blick auf diese Live-Events, auf die Live-Locations, auf die Live-Veranstalter, da fragt man sich natürlich, warum hast du nicht selber schon was gemacht?
3: Ich war mal Mitveranstalter in den 90er Jahren beim Kulturverein Zeiger.
2: Warst du da nicht nur Buchhalter?
3: Da war ich teilweise Mädchen für alles.
2: Ah ja. Also du warst auch am Inhaltlichen mitbeteiligt?
3: Gelegentlich, und das haben sie mir dann immer vorgeworfen.
2: Ah ja.
3: Wir haben einmal Spooky Ruben veranstaltet, den jetzt kein Mensch mehr kennt, aber toll ist, im Stile von Beck. Und das war einer der größten Flops und das wurde mir immer vorgehalten, sage ich mal so. Und ja, also ich kenne es jetzt aus der Perspektive auch. Und im Endeffekt geht es mir darum, dass was nach Graz kommt, dass ich mir ansehen kann. Und wer es veranstaltet, ist mir grundsätzlich egal. Mhm. Es geht darum, also ich profitiere davon, wenn jemand was veranstaltet. Ich brauche nicht so weit herumfahren. Ich habe es mehr oder minder vor der Haustüre. Ja, und deshalb interessiert mich auch, was passiert in der Konzertbranche.
2: Oft auch mit einem eher kritischen Blick, weil, soweit ich das auch immer verstehe, wenn du so auf die Live-Szene in Graz schaust und auf die Veranstalter-Szene, ich das Gefühl habe, dass du sagst, da könnte mehr gehen, beziehungsweise da könnten sich Veranstalter manchmal auch mehr trauen. Oder beziehungsweise Bands vielleicht auch mehr proaktiv angesprochen werden, dass sie vielleicht Graz nicht aussparen, sondern vielleicht sogar hier Halt machen. Verstehe ich dich da richtig?
3: Ja, also einerseits ist natürlich das Problem, das ich schon immer ansprechen wollte in deiner Sendung, dass der österreichische Markt eigentlich von zwei Playern dominiert wird. Das eine ist Eventin mit seinen Töchtergesellschaften Barracuda, Arcadia und Cute. Und das andere, die sich jetzt mehr oder minder reingesetzt haben von außen, weil sie halt sehr viel Geld haben, ist Ticketmaster mit seiner Tochter Good Life. Und die haben natürlich sehr viele im Programm und schauen halt, was für sie am günstigsten ist, also wo sie am meisten
2: Revenue abgreifen können.
3: Abgreifen können, ja. Was früher halt, um jetzt ein bisschen wehmütig zu werden, nicht so der Fall war. Da war eine Band wie Nirvana am Anfang oder auch noch später bei einer kleinen Agentur noch und man konnte sie veranstalten. Wird jetzt eine Band abgefeiert, kann man sicher sein, dass sie bei uns zumindest bei einer großen Agentur landet und dann spielt sie in Wien, wenn Glück hat, weil Linz, weil das irgendwie auf dem Weg ist Richtung Deutschland oder von Deutschland nach Wien. Salzburg geht auch noch. Und Graz wird dann meistens außen vor gelassen. Das ist so. Und Graz hat auch leider auch einen schlechten Ruf und teilweise nicht zu Unrecht, weil bei sehr interessanten Sachen die Leute nicht kommen. Bei Sachen, die abgefeiert werden, funktioniert es auch nicht immer, weil der Zeiger, wo ich dabei war, hat einmal Nene Cherry veranstaltet. Die war damals mit 7 Seconds, hat glaube ich die Nummer geheißen, führend in den Charts. Das Orpheum war nicht ausverkauft. Mhm. Also,
2: Buffalo Stance aus den 80ern war ja ein Mega-Hit auch damals.
3: Ja, aber da war das die eine Nummer. Mhm. Also Graz hat ein Problem, dass sich verschiedene Szenen, würde ich jetzt nicht behaupten, aber jeder Veranstalter seine eigene Klientel hat und wie man es jetzt aus den sozialen Medien gibt, man lebt in seiner Bubble und wenn jetzt Plateau und Indiepartment was veranstalten wird, da die haben noch einen gewissen Connect, dann geht man meistens dann jetzt nicht ins BPC, wenn der Herr Schmelag was veranstaltet.
2: Mhm. Vom Soundportal.
3: Genau, und das Gleiche ist in der Werk 02, schieben wir mal beiseite, sozusagen, ja, wer ist das so in der Richtung? Und das finde ich schon sehr schade, weil Graz ist jetzt nicht so groß und da müssten Leute, die sich halt für wirklich gute Musik interessieren, dann auch die Konzerte der anderen besuchen.
2: Oder vielleicht sogar auch promoten oder auf eine Art und Weise unterstützen. Ich habe heute zufälligerweise in der Anstraße, wo das Café Wolf angesiedelt ist, das ja auch immer wieder Konzerte veranstaltet zu freiem Eintritt, auf das Werk 02 Konzert von morgen hingewiesen im Music House.
3: Ausgestorben.
2: Ausgestorben, Jens Rachut mit Mitgliedern von den Goldenen Zitronen und den Sternen, die dort spielen. Fand ich ganz charmant, dass da eben dann ein Veranstaltungsort auf den anderen Veranstaltungsort auch
3: hinweisen. Natürlich, das so sollte es eigentlich sein. Und was natürlich auch wichtig wäre, wenn sich die Veranstalter teilweise absprechen würden. Mhm. Also zum Beispiel heuer am 6. November macht Werk 02 Jim Salmon und das Explosiv
2: von den Beast of Bourbon. Beast of Bourbon
3: und das Explosiv Erdwänger. Natürlich nehmen sie die beiden jetzt Leute weg.
2: Mhm. Gleiche Zielpublikum.
3: Ja, kann man schon sagen, ja.
2: Wir gehen mal rein in die hörbare Musik, denn wir wollen jetzt nicht nur lamentieren, sondern auch promoten und auch der Musik frönen. Du hast Konzerttipps mit dabei und die jeweiligen Platten. Der Name ist schon gefallen. Werk 02, ein engagierter, leidenschaftlicher Haufen an Nerds, die auch gern ein bisschen für sich so lamentieren, was alles ein Riesenschaß ist. Aber der große Unterschied ist, sie machen auch was draus, nämlich dann, sie bringen die Musik, die vielleicht hier eine Lücke hat und sonst nicht so promotet wird. Meistens ist es eben, hat es was mit Gitarren zu tun und etwas undergroundigen Flair, das Werk 02. Meistens im Music House mittlerweile die Veranstaltungen, aber nicht nur, früher auch viel im Forum Stadtpark.
3: Und Kim Selmon ist zum Beispiel im Forum Stadtpark. Und das, was wir jetzt hören, der Hugo Reyes, ist in der Scherbe am 13. November.
2: Genau, Hugo Reyes, einer mit auch einer großen Vergangenheit, denn der hat mit Nick Cave schon Platten aufgenommen.
3: Genau, er ist auf der ersten Bad Seeds-Platte oben.
2: Und
3: mit Musiker.
2: Er kommt her mit seinem Soloprojekt, das er auch schon lange, lange, lange hat.
3: Also mit zwei Mitmusikern, also es ist eine Dreierformation.
2: Und unten in der Scherbe, im Keller, im Backsteinpalast könnte man fast sagen. Schön, dass da noch auch immer Konzerte zugelassen werden, denn der Inhaber hat immer wieder Probleme auch mit
3: dem. Ja, dürfen ja nur bis 10 spielen.
2: Genau. Hugo Reyes, 13.11. habe ich vernommen.
3: 13.11.
2: In der Scherbe.

0: Ihr hört den Headroom auf Radio Helsinki live in Graz und live ist auch unser Thema hier im Headroom, denn alle Bands, die wir heute spielen und alle Künstlerinnen und Künstler werden oder haben ihre Fußstapfen in Graz hinterlassen mit ihren Live-Performances und mein heutiger Gast Thomas Gehl promotet sie. Wie viele Konzerte hast du in einem Jahr so ungefähr circa geschaut?
1: Ich glaube, ich schaffe es auf 50.
0: 50, also jede Woche eigentlich circa ein.
1: Eins, ja.
0: Ja, genau. Also das würde ja heißen, dass Graz so schlecht gar nicht aufgestellt ist, dass genug Auswahl da ist und genug Qualität, dass es sich zumindest auszahlt, immer wieder am Abend auszurücken.
1: Ich hoffe es, aber es wird immer mühsamer. Teilweise wiederholen sich die Konzerte. Also BPC ist da ein ganz besonderer Fall, weil heuer haben schon sehr viele Künstler gespielt, die auch letztes Jahr schon gespielt haben. Und Künstler, die heuer gespielt haben, sind schon wieder für nächstes Jahr angekündigt. Dem kann ich jetzt nicht so viel abgewinnen, muss ich ganz ehrlich gestehen. Was wir jetzt vorher gehört haben, waren Annie Taylor aus der Schweiz. Die habe ich im Music House gesehen. Heuer, und wir waren da fröhliche 10 Menschen. Das ist etwas, ich schaffe es schon mit natürlich Wien-Konzerten, obwohl ich da nicht mehr so aktiv bin wie früher, weil das Fahren ist dann doch mühsam und das Zurückfahren besonders. Gelegentlich geht sich ein Trip ins Ausland aus. Ich war heuer eigentlich nur einmal in Davis bei diesem No Borders Festival, weil dort Elvis Costello gespielt hat, den ich unbedingt einmal sehen wollte, war großartig, waren aber nicht sonderlich viele Grazer dort, sage ich mal, waren sowieso nicht viele Leute dort, ich glaube es waren 500 maximal, das war eher traurig. Und einmal war ich in Maribor beim Land Festival, wo Mojiva gespielt haben, war auch toll. Habe ich auch nicht so viel Grazer gesehen, aber da sind zumindest sehr viele Slowenen dort gewesen. Immerhin.
0: Denkst du denn, dass das für einen Künstler vom Engagement einen großen Unterschied macht, ob einer vor 500 Leuten spielt oder vor 10 Leuten spielt, wie du gerade gesagt hast? Oder ist es nur was für dich als Zuseher dann einfach ein Unterschied in der Aura?
1: Naja, ich sage mal, der Künstler versucht dann das Beste rauszumachen. Ich glaube, dass er, ich kann ja jetzt nicht in ihn hineinsehen, aber ich habe schon das Gefühl, dass er gewisse Wertschätzung schon ganz gern hätte. Und wenn jetzt mehr Leute und dort sind und mitgehen, ich sage mal, es wäre für Annie Taylor, sie haben ihr Bestes gegeben. Man kann nichts aussetzen an dem Konzert. Es war sehr gut, aber ich glaube, es hätte sie mehr für sie gegeben, wenn jetzt statt 10 Leuten 40 gewesen wären. Und davon gehe ich jetzt mal aus.
0: Gibt es da so eine Art Fremdschämengefühl dann bei dir? So,
1: ja.
0: Was ist das für unsere Stadt hier,
1: natürlich,
0: die so eine Musikerin nicht wertschätzt?
1: Ja, jetzt war der Matt Borough, das ist ein Amerikaner, der in Vorarlberg lebt, der sogar eine Platte aufgenommen hat, wo der Mark Lanegan gesungen hat. Und wenn man ihn hört, merkt man gewisse Verwandtschaft zu Mark Lanegan. Und der hat im Sommer gespielt mit den Slowburn Drifters. Und wir waren 2 Leute. Mhm. Und mir ist das unfassbar peinlich vorgekommen. Mhm. Und ich muss ganz ehrlich gestehen, okay, man könnte sagen, ja, die WM hat begonnen, aber ehrlich gesagt, Mexiko gegen irgendjemanden, wem interessiert das, ehrlich?
0: Obwohl, es gibt ja noch eine Steigerung, ich kann mich an eine Geschichte erinnern, im Stockwerk, wo du alleine saßt.
1: Wo ich alleine, wo der Künstler 70 Minuten für mich alleine gespielt hat.
0: Manche wünschen sich das als Geburtstagsgeschenk oder so.
1: Ja, aber das war so traurig. Mhm. Also da muss ich sagen, Stockwerk ist ja damals neu übernommen worden und es ist nicht veranstaltet worden von Stockwerk Jazz, weil die machen zumindest ordentliche Promotion auf ihrer Seite, kann man nicht sagen, sondern das wurde vom Stockwerk selber und die haben den wegsterben lassen, im wahrsten Sinne wegsterben. Und der Einzige, der zugehört, war ich und der Mann von der Bar und der Techniker. Die beiden haben sich hinten fröhlich besoffen. ja. und haben die ganze Zeit weiter geschrien, bis ich dann zu ihm gesagt habe, er soll aufhören, weil das ist jetzt dann echt zu bitter. Mhm. Aber er hat tapfer durchgehalten, ich habe ihm dann auch die Platte abgekauft, aber er wird es natürlich niemals wieder nach Graz kommen und man muss sagen, dass er halt in Paris, Barcelona und Berlin ausverkauft war in kleinen Clubs.
0: Wer ist er?
1: Rider the Eagle hat das geheißen, also Franzose.
0: Ist denn, du hast vorhin schon mal den Hinweis gemacht, Graz ist ein schwieriges Pflaster auch, also nicht nur geografiemäßig, weil wir da eben unten am Zipfel so liegen, nicht auf der Fahrt Richtung Paris oder London oder Frankfurt, sondern halt eher gegen Kroatien und Slowenien etc., ja, wo vielleicht nicht der Hauptmarkt dafür liegt, aber da gibt es ja wahrscheinlich noch mehr Gründe außer der Geografie, warum Graz ein schwieriges Pflaster ist, oder?
1: Ja, die Geografie hat hauptsächlich damit zu tun, dass die Bands gewisse Umweg.
0: Genau, aber ich meine, da gibt es doch noch mehr als nur die Geografie, oder? Warum? Was ist das
1: gewisses für ein gewisses Desinteresse?
0: Wir haben ja die zweitgrößte Stadt, wir haben über 300.000 Einwohner mittlerweile.
1: Es hat sich dann eher in Linz eine Szene gebildet oder, naja, Salzburg, aber wohl. Eine ganz gute Veranstaltungsszene durch das Rockhaus oder in Innsbruck das Treibhaus oder BMK.
0: Oder Linz Posthof, glaube ich, heißt ja. es. Mhm. Also ist vielleicht auch, was du darauf ansprichst, dass es so einen Kernpunkt an einem Ort gibt, wo eine bestimmte Haltung zur Musik, eine Liebe zur Musik auch ein Treffpunkt ist, um auch vielleicht kulturell, geisteswissenschaftlich und politisch so eine Entfaltung zu haben, wo sich einfach viele Menschen in der Richtung treffen und wo dann auch Musik gedeiht und beziehungsweise man sich austauscht und vielleicht gegenseitig beeinflusst, die Band und die Band kommt, die sollte man sehen. Das fehlt vielleicht in Graz. Hör

0: Aber auch beide haben versucht, aber sind teilweise durch an dem Desinteresse des Publikums, obwohl es eine Studentenstadt ist, mehr oder minder auch gescheitert. Mhm. Neben eigenen Unvermögen, aber sie sind auch an diesem Desinteresse gescheitert. Mhm. Das muss man mal so sagen, auch wenn das niemand so wirklich hören möchte.
1: Ja, da ist einmal das große Fragezeichen, warum? Warum das Desinteresse? Aber vielleicht, wie gesagt, liegt das auch daran, dass es an vielen Gründen liegt, also an dem Zusammenarbeit der vielen Veranstalter, vielleicht auch an einem Schmelztiegel, wo man sich vielleicht trifft. Ich erinnere mich, so klein wie sie war, aber so vielleicht hilfreich in Sachen Treffpunkt für Musikinteressierte, das Exil, dass da vielleicht auch so ein, ja, auch irgendwo ein, eine Stelle war, wo man sich getroffen hat und naja, über Musik reden konnte.
0: Es war ja mal geplant, das BPC war ja im Prinzip als Sammelpunkt für alle Vereine geplant. Mhm. Das hat sich dann durch gewisse Streitereien ad acta gelegt.
1: Mhm. Und wird jetzt eben dann vom Radio Soundportal dann eben veranstaltet, ja. Früher war auch das Orpheum natürlich viel aktiver durch den.
0: Das Programm vom Orpheum ist momentan etwas traurig, sage ich mal. Also ich bin jetzt, wie ich hierher gegangen bin, vorbeigegangen am Theaterservice und habe mal angeschaut, was da angekündigt ist. Ich glaube, international ist da jetzt nicht viel dabei, außer Amistad, aber die sind eh schon zum dritten Mal da. Und ein deutscher Rapper, der Guts heißt, den möchte ich nicht sehen, definitiv nicht. Der ist allerdings ausverkauft, aber ja. Und dieser ziemlich schlechte volkstümliche Rap von den Clue Boys ist auch ausverkauft, aber international gibt es nichts, wirklich.
1: Die nächste Platte liegt bereit. Wen werden wir hören, beziehungsweise wo wird es veranstaltet?
0: Naja, das ist auch, ist veranstaltet worden.
1: Oder ist veranstaltet worden,
0: ist ja. Stone Sober, das ist eine Band aus Ungarn, das ist das Café Wolf. Und das Café Wolf muss man eigentlich positiv hervorheben, wie das Music House, die halt wirklich Veranstaltungen machen. Und dadurch, dass sie jetzt scheinbar nur mehr zweimal die Woche offen haben, kommt es ganz gut bei den Leuten an, weil sie dann eher hingehen, als wenn sie dreimal die Woche offen haben. Mhm. Und sie machen immer was und man kann auf die Homepage schauen und dann sieht man halt und man ist immer irgendwas Interessantes dabei. Und die haben Anfang September gespielt und die haben mir extrem gut gefallen. Das sind Ungarn, ich würde sagen, die ungarischen White Stripes.

0: großartige Folkmusik, könnte man sagen, Singer und Songwriterin, Aaliyah
1: Genau, ja.
0: Dean, die auch schon, ja, ich glaube, 20 Jahre oder so wird sie schon auch aktiv sein.
1: Ich habe sie ja mal beim Klärt und Verkehrt in Krems gesehen und bin ich extra wegen ihr hingefahren.
0: Ach, wirklich?
1: Ja, es war
0: Aha.
1: großartig.
0: Auch schon eine Zeit lang her.
1: Ist auch schon eine Zeit lang her,
0: Aha.
1: ja.
0: Eigentlich eine sichere Nummer für immer ein gutes Album und auch für
1: Schöne Live-Performance.
0: Live-Performance, ja.
1: Sie spielt am 15. November in Graz in der Liesthalle, in der kleinen Liesthalle, Detroit nennt sich das gute Stück, wo die Swans gespielt haben. Und ich wage jetzt die Prognose, es wird ein Flop. Es ist eine Künstlerin, die jetzt nicht so wirklich bekannt ist bei uns. Es ist ein Sonntag im November. Die Chancen stehen recht gut, dass sich nicht sehr viele in die Halle verlegen. Und so klein ist die Halle nicht. Also höchstens man könnte sie irgendwie abhängen. Es wird zwar ordentlich Promotion gemacht, das kann man der Liesthalle nicht vorwerfen, aber in Wien spielt sie im Chelsea, das halt um einiges kleiner ist als das Detroit. Und wie gesagt, sie ist jetzt nicht so bekannt bei uns.
0: Da kommt das, ich sag mal, auch österreichische, aber vielleicht auch Grazer Phänomen dazu. Jemand, der dazugereist ist wie ich, obwohl ich schon 22 Jahre da bin. Aber das Motschkern, dass man sagt, Helmut-List-Halle, ist ja so ein großes Projekt von der Wirtschaft gewesen, diese Halle hinzustellen, die ja eigentlich viel Potenzial hat und auch genutzt hat vom Steirischen Herbst bis zum Elevate, bis zu klassischen Konzerte, alles Mögliche. Fühlt sich aber auch manchmal immer ein bisschen steril an, ist halt eine große Veranstaltungshalle. Detroit Room, hast du gesagt, ist so ein Nebenraum.
1: Ja, ich schätze mal, dass wahrscheinlich 500, 600, 700 Leute reingehen werden.
0: Genau, und dann ist es natürlich kein Club, sondern halt einfach eine Halle, ja, eine Funktionshalle, könnte man auch sagen. Da kann man einfach mal vielleicht hier und da, das sage ich jetzt, auch drüber hinwegsehen, wenn die Künstler oder der Künstler oder die Swans, wie sie zuletzt da waren, die Band einfach mal da ist und sagt, Gott, geiler Sound, gute Mischer.
1: Ja, das kommt in Graz auch noch dazu. Ich meine, ich komme von auswärts, deshalb löst das bei mir eigentlich nur Kopfschütteln aus. Es ist ja auch das Problem vom Explosiv, dass da manchmal ganz gute Sachen spielen. Oder gelegentlich haben sie etwas, was mich interessiert. Weniger metallastig. Dann, und das empfehle ich dann anderen Leuten und dann höre ich, ja, das Explosiv, weißt du, das ist so weit draußen. Und dann denke ich mir, hä? Also, Graz ist jetzt nicht New York. Also, ich bin dann mal zu Fuß vom Jakominiplatz zum Explosiv gegangen und ja, 20, 25 Minuten. Also, meine Entschuldigung. Also, und das Gleiche gilt für die Liesthalle, wo jetzt sogar die Straßenbahn vor die Haustüre fährt. Also aber das ist halt natürlich, ja, es ist so weit.
0: Ja gut, die Distanzen im Kopf, die sind da vielleicht wirklich mal ein bisschen anders. Also ich war ganz überrascht damals, als ich herkam und mir wurde dann gesagt, linke Seite oder rechte Seite der Mur. Und ich habe damals fürs Radio Soundportal gearbeitet und dann hieß es, oh ja, nicht in den Bezirk, weil das ist dann zu weit weg auch von der Distanz bis zum Radio. Und das Radio ist ja zentral. Und beim RAL irgendwie 5 Minuten und ich war das ganz anders gewohnt, ja genau. Also das ist dann ja manchmal einfach auch so gewohnt, wie Distanzen haben hier, glaube ich, eine andere Dimension manchmal in der Stadt oder wie man das halt so gewohnt ist.
1: Naja, ich
0: Ja.
1: meine, die Messeinheit ist ja die gleiche.
0: Ja, die Messeinheit ist zumindest die gleiche. Ja. Aber aufs
1: Entschuldigung.
0: Gefühl kommt es halt an, ja. Ich meine, hat denn Graz so eine Szene? Die Szenen lösen sich ja eh auf. Wir sind ja beide über 50. Früher hat das noch eine gewisse Rolle gespielt, welcher Peer Group man so zugehört, ob man bei den Mods, bei den Tats oder wer
1: Ja,
0: auch immer
1: das,
0: ist.
1: also ob es jetzt zu einer bestimmten Musikrichtung gehst, das hat sich aufgelöst. Und jetzt bilden sich halt die Gruppen halt, okay, das sind die Freunde von Plateau, das sind die Freunde von In Department, das sind die Freunde von Werk 02 und so sowas gibt. Oder das sind die Freunde, die nur dorthin gehen, Das sind die Freunde, die nur dahin gehen. Also aber das, was früher gegeben hat, wie Mod, Rocker etc., das gibt es in dem klassischen Sinne nicht. Mit einer Ausnahme, ich glaube, die Metaller. Und das sind die einzigen, muss man leider, obwohl ich mit der Musikrichtung nicht viel anfangen kann, ich meine, ich kenne sehr viel, aber das sind die einzigen, wo es als Veranstalter zum Beispiel doch damit rechnen kannst, wenn du was machst, dass du immer ein treues Publikum hast. Mhm. Also das muss man ihnen, auch wenn ich die Musik, wie gesagt, teilweise nicht sonderlich schätze, aber das muss man ihnen zugute halten. Also da gibt es eine gewisse Szene, die nicht so
0: untreu ist. Ja,
1: ja genau. Mhm. Ja.
0: Ich meine, die apropos Treue, ich meine, die Art und Weise, wie man Live-Konzerte auch versteht, hat sich in dem Sinne ja dann auch gewandelt. Also früher, wenn ich sage von früher, 20 Jahre, 30 Jahre, 40 Jahre bis in die 60er eigentlich, war das dann ja auch immer so, wie man sich definiert, eben auch als Mensch. Also es war ja eine Band oder ein Live-Konzert war ja mehr als nur der Künstler, es war auch Identität und ich weiß von meinem Kollegen Christoph Schomberg hier vom Popsalon auch immer, der dann aus seinen Hamburger Zeiten erzählt, wie man dann anderen einen auf die Schnauze gehauen hat, ja, die sozusagen nicht dazugehören sollten oder so, damit die gar nicht aus, also wie so Fußball-Hooligans gegenseitig auf eine Art und Weise. Muss man jetzt auch nicht immer haben, weiß ich schon, aber ich will damit nur sagen, es war doch...
1: Ich glaube, diese Sachen haben sich aufgelöst.
0: Die haben sich natürlich aufgelöst, ja, genau. Dahingegen hat sich es dahin bewegt, dass es eben zum absoluten, Event geworden ist, so Art FOMO, Fear of Missing Out, Angst, wenn man nicht dabei ist, weil das jetzt ein großes Event ist. Wir haben Oasis Comeback gehabt letztes Jahr, 2027 treten die Brüder, die Gallagher-Brüder wieder an und ich war auf dem Underground Youth Konzert im Music House und an dem Abend wurden die Oasis-Karten verteilt und ich weiß gar nicht, was wichtiger war, die Band, die gespielt hat im Music House oder von den paar Leuten, die ich gekannt habe, ob man drüber geredet hat, ob man Oasis-Karten bekommen hat oder nicht.
1: Ja. Ja, ich sage mal, da war ich eher immer schon Blur oder Bulb-Anhänger, den Oasis in ihr lieb, aber... Selbst wenn mich jetzt alle hassen, aber ich finde die einfach maßlos überschätzt. Tut mir leid.
0: Aber auch die Preise sind natürlich maßlos überschätzt.
1: Das ist jetzt 200 und X. Das ist halt das, was ich auch ziemlich mühsam finde. Erstens, dass die Leute teilweise auch nur hingehen, wenn es als Event qualifiziert ist. Also die meisten gehen jetzt. Ich sage sehr viele gehen jetzt nicht zu Oasis, weil es das ihre absolute Favorite-Musik ist. Die Engländer schon, also das ist schon eine englische Band, durch und durch. Aber bei uns mit ziemlicher Sicherheit Oasis kommen, weil muss man hin und nicht, weil ich die Platten so super finde. Mhm. Weil vor der Auflösung hätten, habe ich dir vorher gesagt, Oasis den Zenit in München gefüllt und in
0: Den Club, mittelgroßer Club.
1: Ich glaube, 3.000 oder 4.000 Leute gehen rein. Und in Österreich, die Stadthalle wäre wahrscheinlich die Stehplätze voll gewesen. So ehrlich muss man sagen. Und jetzt ist es, sie sind wieder da, Wahnsinn.
0: Dreimal FC Bayern Stadion, Allianz Arena hintereinander.
1: Ausverkauft. Ja. Und die Musik ist jetzt nicht besser oder schlechter geworden. Ja. Aber das ist,
0: Aber diese Eventisierung, die nimmt dann natürlich immer mehr zu. Man kriegt es ja mit letztes Jahr in München war hier Superstar
1: Adele,
0: Dankeschön, da. Und die ist dann gar nicht mehr auf Tour, sondern ist in einer Stadt, in München in dem Sinne. Und die Fans aller Welt reisen dann für einen Monat dorthin. Sie spielt dann irgendwie alle 2-3 Tage oder so ähnlich. Und es gibt dann eine Adele World, wie Disney World, wo dann ihr Pub nachgebaut wird, wo sie gerne war und T-Shirts und so weiter.
1: Ich finde die Musik von ihr in Ordnung. Mhm. Aber wie gesagt, ich kann mit dem nichts anfangen.
0: Mhm. Aber das ist vielleicht eine Veränderung, der Musikform, wie man Live-Performance vielleicht auch wahrnimmt. Also könnte sein, dass
1: eben... Nein, also beim Durchschnittspublikum funktioniert es einfach nur mehr über Eventisierung und nicht, weil die Musik ansprechend ist.
0: Vielleicht werden wir in Zukunft dann auch das ABBA-Modell haben, dass die Musiker gar nicht mehr präsent sein müssen, sondern nur noch mit Technologie projiziert werden. Also,
1: ja, das wird bei ABBA funktionieren und das wird vielleicht einmal bei den Beatles funktionieren, weil das kommt mit ziemlicher Sicherheit auch irgendwann. Und bei den Stones, wenn dann alle in der Kiste sind. Aber die durchschnittskleinen Bands, nein. Mhm. Und die sind durch diese Eventisierung, werden immer mehr ins Abseits gedrängt.
0: Mhm. Zurück zur Live-Musik. Wir haben gerade Elea Derjen gehört, die in der Helmut-List-Halle spielt. Die nächste Platte liegt schon bereit.
1: Das ist die Maya. Mhm. Die spielt jetzt am 9. Oktober in der Scherbe zusammen mit ihrer Kollegin Besu. Veranstaltet von Plateau.

0: Ich habe mir die Entscheidung, das merkt man, glaube ich, sicherlich nicht leicht gemacht. Das ist mir sogar sehr, sehr schwer gefallen.
1: Hey, für den Raum.

0: Ihr hört den Headroom für den Raum zwischen den Ohren an diesem heutigen Montag. Live ist zu Gast Thomas Gehl, langjähriger Musikkonnoisseur in Sachen Live-Events, aber auch Sammler und Musikhörer. Und normalerweise ist jeder Musikbesuch auch mit dem Kauf einer Platte irgendwie, geht Hand in Hand, oder?
1: Also wenn ich beim Konzert bin und mir die Band gefällt und ich habe noch nichts von der Band oder sie haben etwas mit, was ich brauche, unter Anführungszeichen, dann kaufe ich mir die Platte. Mhm. Aber es gibt schon Konzerte, wo ich dort war und denke mir, ja, das war okay, aber ich brauche jetzt keine Platte. Also das gibt es auch.
0: Ist natürlich schon mal ein interessanter Gedanke, der ist dir gar nicht aufgefallen, nehme ich mal an, dass du auch zu Konzerten gehst, wo du vorher noch gar nicht so genau weißt, was unbedingt auf dich zukommt.
1: Oder? Nein, das mache ich zum Beispiel im Café Wolf sehr gerne, weil da weiß ich auch nicht. Ich habe jetzt deshalb nichts Kommendes im Café Wolf ist, weil viele der Sachen, die jetzt spielen, von denen besitze ich nichts. Und habe mir gedacht, okay, ich lasse mich einfach raschen. Ich bin natürlich auch eingefahren, das ist klar. Mhm. Ich meine, unter anderem eingefahren. Ja. Ich meine, man wirft halt was in den Hut. Mhm. Aber das ist kein Problem. Ich gehe auch ins Music House manchmal zu Konzerten, wo ich nicht weiß, was es ist, weil es einfach günstig ist. Mhm. Natürlich, wenn die Karte 50 Euro, 60 Euro ist, müsste ich schon wissen, was es ist. Und deshalb gehe ich bei diesen Konzerten nicht oder nur, wenn es mich wirklich interessiert.
0: Wo das natürlich auch schon viel schwieriger geworden ist. Zeitlang waren ja so, sag ich mal, No-Name-Bands dann immer noch für, weiß ich, 10 Euro oder so. Und die hat man dann einfach mal gezahlt und hat sich überraschen lassen, weil als Musikfan man auch interessiert ist, an den Rändern zu schauen. Und an den Rändern meine ich an seinen eigenen Geschmacksrändern, um die vielleicht noch zu erweitern oder so. Auch nicht unbedingt immer daran interessiert ist, dasselbe vom selben zu haben, im reziproken Dunstkreis zu bleiben, sondern sich selbst herauszufordern. Auch dafür ist ja Musik da.
1: Ja.
0: Aber das wird immer schwieriger. Diese 10-Euro-Bands, die verschwinden natürlich auch. Musikhaus zahlt man schnell mal 25 Euro für einen Antritt.
1: Ja, ich meine, zwischen 20 und 30 Euro ist noch okay. Mhm. Ja. Aber schlimm wird es dann, wenn es über 30 Euro kostet. Mhm. Das, was wir jetzt vorher gehört haben, war das Sean Koch. Das ist ein, glaube ich, Südafrikaner, der im BPC am 16. Oktober manche Sachen, also glaube ich am Mittwoch ist im BPC ein Konzert einer österreichischen Band, der ist Naked Cameo, die kosten seltsamerweise

0: mehr, obwohl sie wahrscheinlich weniger Leute bringen. Mhm. Ist so. Was ich noch kurz anmerken möchte zu den Preisen. Ich habe jetzt einmal eine Karte bestellt für ein Simple Minds Konzert in Italien. Und das ist jetzt auch ein Problem, dass ja oft die Karten, die dann jetzt direkt dem Veranstalter zur Verfügung kommen, eigentlich nicht eins zu eins, also wie soll ich sagen, du zahlst mittlerweile, also für Simple Minds Karte hat die Karte selber, das an den Veranstalter geht, 75 Euro ausgemacht und sie haben noch zusätzlich 15 Euro Gebühren raufgeworfen, wo ich mich frage, wieso, damit ich mir das ausdrucken kann, weil die Plattform Event Team hat jetzt, glaube ich, für das Anlegen dieser Karte oder dieses Events keine Kosten, die das rechtfertigen würden.
1: Aber das ist ja auch schon ein allgemeines Problem, dass eben diese Booket-Anbieter, also die Ticket-Anbieter, gleichzeitig auch Veranstalter sind und so im Monopol sind. Und
0: das, was ich am Anfang gesagt habe.
1: Abkassieren dann, ja, genau, was du am Anfang gesagt hast. Ja. Und da schließt sich dann auch der Kreis wieder. Ich meine, Pearl Jam haben das schon in den 90er Jahren mit Ticketmaster gemacht und das versucht zu boykottieren, was dann letzten Endes
0: auch gescheitert.
1: Sind gescheitert, genau. Mhm. Und der Kreis, der schließt halt immer wieder und das kommt dann immer wieder in Wellen hoch. Wenn es geht, ja, nicht bei den Großen kaufen und die Kleinen supporten, damit bleibt es dann auch billiger auf lange Zeit. Entry, sage ich zum Beispiel, ist eine Möglichkeit.
0: Oder in Graz gibt es das
1: Dux Records, wo man vor Ort noch Papierkarten kaufen kann. Kann man auch
0: Papierkarten kaufen und ach, mir fällt jetzt nicht davon, die Plattform aus, wo man auch recht günstig kaufen kann.
1: Entry, oder?
0: Nein, noch eine.
1: Noch eine?
0: Wo das BPC ab
1: schon lange
0: Bring-Ticket.
1: Damit schließt sich der Abend. Danke, Thomas, für dein Engagement.
0: Mein letzter Tipp, den ich jetzt noch habe, ist das Kaltanbob. Einmal im Ausland, in Südtirol, Ende Oktober. Das ist ein Ableger vom Kaltanbob, das du ja sehr gern magst. Mhm. Und das stelle ich mir eigentlich sehr nett vor. Und was wir hören, ist eine Band, die ich jetzt nicht wirklich aussprechen kann, die schreibt man sich AO. Mhm. Sind irgendwelche Dänen, die aus Portugal kommen.
1: Ja. Sehr schön. Und dann in Südtirol spielen?
0: Und dann in Südtirol spielen.
1: Im Oktober beim
0: Kalten. Genau. Also sie würden heute übrigens in München spielen, aber leider zu spät ist
1: die. Ja, leider muss der hier sein bei mir.
0: Ja.
1: Danke dir, Thomas.
0: Gut.
1: Alles Gute. Baba.
0: Dir
1: Servus.
0: Auch.
1: Und
0: Servus.
1: Viel Spaß bei den Live-Konzerten demnächst miteinander. Ciao. Servus.

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nichts übers Knie. Das muss alles gut geplant sein und professionell durchorganisiert. Wenn Sie mitmachen wollen, reicht eine Mail, bin an Umsturz interessiert.

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